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1: Es ist 3.
0: Und jetzt geht's gemütlich durch die Nacht.

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1: Es ist 4 Uhr.
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1: Es ist 5 Uhr. Ich bin Melissa Steuri. Guten Morgen.
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1: Bei der Fahrt in die Menschenmenge mit zwei Toten und mehreren teils schwer Verletzten in der deutschen Stadt Leipzig gehen die Behörden von einer Amokfahrt aus. Der mutmaßliche Täter habe wohl alleine gehandelt. Der 33-jährige Deutsche wurde festgenommen. Die Staatsanwaltschaft ermittelt nun wegen Mordes und versuchten Mordes. Russland hat eine zweitägige Waffenruhe im Krieg gegen die Ukraine angekündigt, für kommenden Freitag und Samstag. Dann feiert Russland den Tag des Sieges im Zweiten Weltkrieg. Auf die russische Ankündigung hat die Ukraine direkt reagiert. Präsident Volodymyr Zelensky verkündete seinerseits eine Waffenruhe bereits ab morgen Mittwoch. Nach fast einem Monat Waffenruhe sind im Iran-Krieg wieder Raketen geflogen. Der Iran hat eine Ölanlage in den Vereinigten Arabischen Emiraten beschossen. Drei weitere Raketen seien abgefangen worden. Die Emirate sprechen von einer gravierenden Eskalation. Der Iran verteidigte danach die Angriffe. Sie seien eine Reaktion darauf gewesen, dass die USA Schiffe durch die Straße von Hormuz begleitet und mehrere iranische Schnellboote angegriffen hätten. Neue Eigenkapitalregeln für die Großbank UBS dürften sich verzögern. Die zuständige Wirtschaftskommission des Ständerats hat entschieden, nicht nur den Vorschlag des Bundesrats zu prüfen, sondern auch weitere Optionen anzuschauen. Dafür brauche sie mehr Zeit. Die neuen Eigenkapitalregeln dürften damit frühestens im September ins Parlament kommen.
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1: Ihr habt freie Fahrt auf der Strasse, kommt gut an euer Ziel.
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1: Wir starten heute an vielen Orten noch mit Sonne in den Tag. Später tut es dann immer mehr zu. Es kommt regnen und zum Teil gewittern. Das Ganze bei 18 bis 21 Grad.
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1: Es ist 17:30.
2: Ich bin Melissa Steuri. Guten Morgen.
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2: Bei der Fahrt in die Menschenmenge mit zwei Toten und mehreren teils schwer Verletzten in der deutschen Stadt Leipzig gehen die Behörden von einer Amokfahrt aus. Der mutmaßliche Täter habe wohl alleine gehandelt. Der 33-jährige Deutsche wurde festgenommen. Die Staatsanwaltschaft ermittelt nun wegen Mordes und versuchten Mordes. Russland hat eine zweitägige Waffenruhe im Krieg gegen die Ukraine angekündigt, für kommenden Freitag und Samstag. Dann feiert Russland den Tag des Sieges im Zweiten Weltkrieg. Auf die russische Ankündigung hat die Ukraine direkt reagiert. Präsident Volodymyr Zelensky verkündete seinerseits eine Waffenruhe bereits ab morgen Mittwoch. Nach fast einem Monat Waffenruhe sind im Irankrieg wieder Raketen geflogen. Der Iran hat eine Ölanlage in den Vereinigten Arabischen Emiraten beschossen. Die Emirate sprechen von einer gravierenden Eskalation. Der Iran verteidigte danach die Angriffe. Sie seien eine Reaktion darauf gewesen, dass die USA unter anderem iranische Schnellboote in der Straße von Hormuz angegriffen hätten. Im Tessin ist am frühen Abend ein Helikopter aus rund 20 Metern Höhe abgestürzt. Dabei wurden laut der Tessiner Kantonspolizei 6 Menschen verletzt, eine davon lebensbedrohlich. Der Unfall ereignete sich beim Landeanflug auf eine Baustelle nördlich von Lugano.
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2: Ihr habt freie Fahrt auf der Strasse, kommt gut an euer Ziel.
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2: Wir starten heute an vielen Orten noch mit Sonnenmittag. Später tut es dann immer mehr zu. Es kann regnen und zum Teil gewittern. Das Ganze bei 18 bis 21 Grad.

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0: Guten Morgen miteinander. Ja, der Wecker, der hat wieder mal gewonnen.
1: Ja, aber hey, wir machen das jetzt wieder gut. Ihr seid wach oder immer so halb vielleicht anfangs mal. Gerade mit dem ersten Kaffee, oder?
0: Ja, genau so wenn wir euch heute Morgen begleiten. Mit Musik, Infos und einfach mit viel guter Laune zum Start in den neuen Tag.
1: Schön, habt ihr hier unsere Morgenshow vom 32 eingeschaltet.

Oder Madonna in der nächsten halben Stunde. Genau so stehen wir zusammen auf Mittelland mit ganz viel 80er und 90er. Mit einem tollen Jahrzehnt hier auf dem 32 in der Morgenshow. Und

0: Ich bin Mary Milanovic. Guten Morgen.
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0: Bei einer mutmaßlichen Amokfahrt in der deutschen Stadt Leipzig sind eine 63-jährige Frau und ein 77-jähriger Mann getötet worden. Drei Menschen wurden schwer verletzt. Sachsens Innenminister sagte, bei dem festgenommenen Fahrer handle es sich aller Wahrscheinlichkeit nach um einen Einzeltäter, einen Amoktäter. Er sei 33 Jahre alt und deutscher Staatsbürger. Bei den beiden Todesopfern handelt es sich ebenfalls um Deutsche, wie die Polizei mitteilt. Neue Eigenkapitalregeln für die Großbank UBS dürften sich verzögern. Die zuständige Wirtschaftskommission des Ständerats hat entschieden, nicht nur den Vorschlag des Bundesrats zu prüfen, sondern auch weitere Optionen anzuschauen. Dafür brauche sie mehr Zeit. Die neuen Eigenkapitalregeln dürften damit frühestens im September ins Parlament kommen. Im Irankrieg sind wieder Raketen geflogen. Der Iran hat eine Ölanlage in den Vereinigten Arabischen Emiraten beschossen. Die Emirate sprechen von einer gravierenden Eskalation. Der Iran verteidigte danach die Angriffe. Sie seien eine Reaktion darauf gewesen, dass die USA unter anderem iranische Schnellboote in der Straße von Hormuz angegriffen hätte. Russland hat eine zweitägige Waffenruhe im Krieg gegen die Ukraine angekündigt. Für kommenden Freitag und Samstag. Dann feiert Russland den Tag des Sieges im Zweiten Weltkrieg. Auf die russische Ankündigung hat die Ukraine direkt reagiert. Präsident Volodymyr Zelensky verkündete seinerseits eine Waffenruhe bereits ab morgen. Ab dann werde die Ukraine spiegelbildlich handeln. Heißt, sollte Russland angreifen, würde dies die Ukraine auch tun.
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2: Für euch sieht es gut aus. Im Mittelland wir haben keine Meldungen.
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3: Der Dienstag heute in der bewölkten Tag. Es ist zum Teil schon nass und wird vor allem im Verlauf des Tages mal immer wieder. Es könnte auch mal ein Gewitter mit dabei sein, heute im Verlauf des Tages bei rund 19 Grad.

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1: Und jetzt gerade für euch bereits Madonna. Guten Morgen.
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0: ganz einen guten Morgen. Hey, schön, dass wir euch drei begleiten in der Dienstag hier mit der Radio 32 Morgenshow.
1: Und die Woche bei uns ein Thema im Mittelpunkt betrifft vielleicht jetzt auch gerade wieder eure Kids daheim, das Thema Berufswahl. Haben wir beide auch schon durch vor ein paar Jahren?
0: Du als KV, so Bürogummi, oder, wo du gelernt hast. Und ich im Detailhandel.
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1: Ja, da mögen wir uns natürlich auch noch gut an die Zeit erinnern, wo man sich vorstellen, schnuppern, eben das KV im Detailhandel, bin ich auch, übrigens auch mal reinschauen.
0: Ja.
1: Aber ja, am Schluss bin ich dann halt hinter dem Bildschirm.
0: Ist mir gleich gegangen. Bei unter anderem auch noch im Fall Gwaffeur schnuppern, muss man sagen, weil mein Grossi ist Gwaffeur, dann habe ich halt immer ihre Fußstapfen vertreten. Und dann bin ich gleich beim Radio gelandet.
1: Ja, was lehre ich mal, welche Jobs reizen mir die Frage, die stellen sich viele Jugendliche aktuell. Und da hat man vielleicht auch so einen Traumberuf, den man gerne lernen würde.
3: TPA oder Drogistin, weil ich die sehr gerne habe. Ich finde es sehr spannend, auch mit Medizin zu arbeiten.
4: Ich habe eben Radio und so Grafiker, würde mich noch interessieren. Ich finde es halt einfach cool, dass man nicht einfach so im Büro kann, nur man muss rumhocken und auch noch etwas anderes jetzt kann machen kann. Genau.
5: Optiker, wie also bei den Schnuppern, das hat mir auch Spass gemacht. Beratung. Echt so für Brille, wie finden, was passt zu dieser Person und so.
6: Entweder Lehrerin oder auch so etwas mit Radio. Wir stellen uns einfach cool vor.
0: Es ist cool. Wir hoffen, ihr findet auch eine spannende Lehrstelle, falls ihr aktuell gerade auf der Suche sind. Tipps dazu die ganze Woche hier bei uns oder auch online auf unserer Radio 32 App für euch parat.
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0: Morgen.
1: Guten Morgen auf Radio 32. Schön, dass wir euch mitnehmen in den Dienstag rein.
2: Und wie viele Schritte habt ihr heute schon gemacht? Selber noch nicht der Haufen vom Zimmer, vielleicht ins Badzimmer, aber oder so ins Auto und auf den Bügel.
1: Ja, krass, oder? Viele Schritte gesammelt hat der Benni Rufer am Samstag, weil der, Achtung, ist 14 Mal auf den Weissenstein und wieder runtergelaufen. Und das sind über 8800 Höhenmeter. Wie der Mount Everest.
2: Und das hat er auch für einen guten Zweck gemacht und für die Schweizer Bergwelt Geld gesammelt auf seiner Wahnsinnswanderung.
3: Spenden habe ich 6'000 Franken, also über 6'000 Franken können sammeln, die vollumfänglich an Halgen. Da habe ich mega Freude dran, weil das wirklich sinnvoll dafür eingesetzt werden kann, dass Klimapolitik in der Schweiz vorantrieben wird und für eine nachhaltige Politik in der Schweiz eingesetzt wird. Und das ist mega cool.
1: Ja, was für eine Leistung für einen Solothurner, der damit ein grosses Ziel geschafft hat. 14 Mal den Weissenstein auf und runter. Unterwegs hat er aber dann schon ab und zu mal ein bisschen zu kämpfen gehabt, weil zum Beispiel sein Knie auch weh gemacht hat.
2: Darum hat er von seinem üblichen Plan von auf und runterlaufen müssen wechseln und hat dann auch ein Bändchen runtergenommen, um das Knie eben schonen. Aber nichtsdestotrotz hat er die 8800 Höhenmeter auch geschafft.
3: Bedingungen sind perfekt gewesen, das Wetter hat gestimmt. Die Temperatur ist vielleicht durch den Tag fast ein bisschen heiß geworden, aber sonst ist alles, alle Variablen sind perfekt gewesen. Also man könnte sich nicht mehr wünschen. Das Einzige eben ist das Knie gewesen. Aber bei so langen Läufen gehört es dazu, dass man nicht alles planen kann und dass man muss adaptieren mit dem, was kommt.
1: Gratuliere zu dem grossen Erfolg zum Everesting Weissenstein. Und jetzt, Benni, wünsche mir dann einfach ganz, ganz gute Erholung dir und deinem Knie.
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0: So stellen wir doch gern auf mit tollem Sound aus den 80ern. Rick Astley. Haben wir für euch ready? Oder auch 92er Sound, Runaway Train. Und in den Startlöcher auch ganz aktuelles aus Deutschland. Darf auch nicht fehlen auf dem 32. Michael Schulte, 5 AM. Für euch ein Start in die Dienstagmorgen rein.
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0: Genau 6:30 ist es jetzt am Dienstagmorgen.
4: Ich bin Mary Milanovic. Guten Morgen.
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5: Bei einer mutmaßlichen Amokfahrt in der deutschen Stadt Leipzig sind eine 63-jährige Frau und ein 77-jähriger Mann getötet worden. Drei Menschen wurden schwer verletzt. Sachsens Innenminister sagte, bei einem festgenommenen Fahrer handle es sich aller Wahrscheinlichkeit nach um einen Einzeltäter, einen Amoktäter. Er sei 33 Jahre alt und deutscher Staatsbürger. Bei den beiden Todesopfern handelt es sich ebenfalls um Deutsche, wie die Polizei mitteilt. Neue Eigenkapitalregeln für die Großbank UBS dürften sich verzögern. Die zuständige Wirtschaftskommission des Ständerats hat entschieden, nicht nur den Vorschlag des Bundesrats zu prüfen, sondern auch weitere Optionen anzuschauen. Dafür brauche sie mehr Zeit. Die neuen Eigenkapitalregeln dürften damit frühestens im September ins Parlament kommen. Russland hat eine zweitägige Waffenruhe im Krieg gegen die Ukraine angekündigt. Für kommenden Freitag und Samstag. Dann feiert Russland den Tag des Sieges im Zweiten Weltkrieg. Auf die russische Ankündigung hat die Ukraine direkt reagiert. Präsident Volodymyr Zelensky verkündete seinerseits eine Waffenruhe bereits ab morgen.
1: Sport.
5: Der FC St. Gallen steht nachträglich im Playoff-Halbfinal der Women's Super League. Die Ostschweizerinnen unterlagen dem FC Basel auf dem Rasen. Der FC Basel setzte aber eine Spielerin ein,

0: die nicht auf der Einsatzliste stand. Außerdem wechselte Basel zu viel. Nach dem St. Galler-Protest verlieren die Frauen des FC Basel das Playoff-Viertelfinal-Rückspiel nun wie erwartet vor Fee. Basel verzichtet laut SRF auf einen Rekurs.
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2: Zieht ein bisschen auf der Strasse, heisst für euch geht es ein bisschen länger, gerade auf der A1 zwischen der Verzweigung Herchingen bis Wangen an der Aare Richtung Bern und ab Aarau Ost Richtung Zürich. Stönd ein bisschen.
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3: Der Tag durch heute viel Wolken. Es gibt noch manchmal ein bisschen Regen. Vielleicht ist auch mal ein kurzes Gewitter mit dabei und Temperaturen bei rund 19 Grad.

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1: Tolles Datum heute, kann man sich gut merken, 5.5.26. Ja. Wahrscheinlich auch noch so ein beliebtes Hochzeitsdatum, habe ich mir so gedacht, wegen 5.5.
2: Kann man sich sehr gut merken, 5.5.26. Ja, wieso nicht? Falls ihr jetzt heute eben gerade zur Tat schreitet und heiratet, ja, dann viel Vergnügen und viel Glück in Zukunft.
1: Wünschen wir alles Gute an allen Geburtstagskindern und feiern das grosses Geburtstagskind noch in dieser halben Stunde zusammen mit euch. Guten Morgen. Okay.
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0: Es wird gerade 20 vor 7 da mit dem Rick Astley. Guten Miteinander, guten Morgen auf Radio 32. Schon, ja, aber weißt du, vielleicht in guten Fall eben gerade zum Morgen ja. An dem Dienstag heute ganz eine besondere Stimme hat heute Geburtstag. Achtung, Adele wird ein Jahrli älter.
1: Ja, die britische Sängerin, die mit Someone Like You da. Never mind, I'll find someone like you. Oder auch mit Hello. Welt erobert hat, sie ist 1988 in London geboren. Und ja, sie hat tatsächlich schon als Kind gewusst, dass sie Sängerin wird.
0: Ja, was jetzt da viele Leute aber wahrscheinlich nicht wissen, ihre ersten Demos hat sie einfach für ein Schulprojekt aufgenommen und genau die ist dann eben auf MySpace gelaufen und das hat ihr den Durchbruch gebracht.
1: Ja, und noch spannend, trotz ihrem riesen Erfolg hat Adele ziemlich ein Lampenfieber vor Live-Auftritten und sagt selber, sie sei vor jedem Konzert mega nervös. Ja, mit über 100 Millionen verkauften Platten gehört sie aber gleich zu den erfolgreichsten Künstlerinnen von unserer Zeit. Und ihr Album 21 ist eines der meistverkauften überhaupt.
0: Macht sie doch umso sympathischer. Also, Happy Birthday Adele zum 38. Und für euch natürlich jetzt vom Geburtstagskind einen von ihren ganz grossen Hits. Set Fire to the Rain, guten Morgen Mittelland, am Dienstag, am 5. Mai.

0: 10 vor 7 jetzt gerade. Guten Start in den Dienstagmorgen in Mittelland auf Radio 32. Hey, schön dürfen wir euch wecken.
1: Und vielleicht trifft man euch oder zumindest eure Kinder die Tage zu Grenkar Berufsmesse bei Live an. Das ist die Tage.
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1: Genau, die ist eben die Tage, wo Jugendliche eben ganz viele spannende Berufe entdecken können und so herausfinden, was sie dann später mal wollen lernen.
0: Die Messe geht jetzt eben heute los und unsere Michelle Sutter, die ist vor Ort und meldet sich immer mal wieder live hier bei uns am Radio aus Grenchen vor Berufswahl.
1: Ja, viele spannende Berufe werden hier bei live ausgestellt und wir entdecken das für euch heute live aus Grenchen hier bei uns auf Radio 32.
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0: Musik aus der Schweiz, DJ Bobo. Oder Musik aus den 80er von Pet Shop Boys. Hier für euch. Dann haben wir ein bisschen 90er Sound noch parat. Und werfen noch einen aus dem 2012. Ins Rennen für euch am Dienstagmorgen. Carly Rae Jepsen nach den News.
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0: Es hat jetzt gerade 7 geschlagen, das heisst, für euch gibt es Updates.
4: Ich bin Mary Milanovic. Guten Morgen.
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6: Der mutmaßliche Amokfahrer von Leipzig ist der Polizei offenbar vor der Tat bekannt gewesen. Laut den Ermittlern habe der Mann aber nicht aus politischen oder religiösen Motiven gehandelt. Bei der mutmaßlichen Amokfahrt in der Leipziger Innenstadt sind eine 63-jährige Frau und ein 77-jähriger Mann getötet worden. Drei Menschen wurden schwer verletzt. Beide Todesopfer und der Täter sind deutsche Staatsangehörige. Die Staatsanwaltschaft Luzern will nicht erklären, warum sie dem SRF-Journalisten den Strafbefehl gegen den ehemaligen Eishockey-Nationaltrainer Patrick Fischer ausgehändigt hatte. Zum Tagesanzeiger sagt die Behörde, dass man die Akteneinsichten nach sorgfältiger Prüfung gewährt habe. Ins Detail geht sie aber nicht. Ob die Öffentlichkeit die Kriterien für die Herausgabe des Fischer-Strafbefehls erfahren wird, müssen laut Tagesanzeiger nun die Gerichte entscheiden. Neue Eigenkapitalregeln für die Großbank UBS dürften sich verzögern. Die zuständige Wirtschaftskommission des Ständerats hat entschieden, nicht nur den Vorschlag des Bundesrats zu prüfen, sondern auch weitere Optionen anzuschauen. Dafür brauche sie mehr Zeit. Die neuen Eigenkapitalregeln dürften damit frühestens im September ins Parlament kommen. Russland hat eine zweitägige Waffenruhe im Krieg gegen die Ukraine angekündigt. Für kommenden Freitag und Samstag. Dann feiert Russland den Tag des Sieges im Zweiten Weltkrieg. Auf die russische Ankündigung hat die Ukraine direkt reagiert. Präsident Volodymyr Zelensky verkündete seinerseits eine Waffenruhe bereits ab morgen.
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0: Ihr braucht gerade ein bisschen Geduld auf der A1, wenn ihr Richtung Bern fahrt. Heute Morgen zwischen der Verzweigung Herkingen bis Niederbipp staut Zeitverlust etwa 15 Minuten für euch. Auf der Gegenseite Richtung Zürich ab Aarau West, wo ihr ins Stocken kommt. Und dann rings um Alte Hauptstrasse und rings um Aarau auch hier ein paar Minuten länger einberechnen, wenn ihr unterwegs seid.
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7: In der bewölkten Tag und ab und zu wird es auch nass. Heute schon am Dienstag bei Temperaturen von rund 19 Grad.
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0: Und in dieser Woche dreht sich bei uns alles ums Thema Beruf.
7: Ja, genau. Ist sehr wichtig im Moment natürlich für viele junge Leute. Was wollen sie jetzt später schon gleich mal einmal lernen? Vielleicht seid ihr auch noch gerade am Suchen, oder?
0: Ja, wir checken mal eure Traumberufe ab, was ihr unbedingt wollen werden oder immer noch wollen werden nach den nächsten beiden Hits. Gibt es das für euch hier bei uns? Guten Morgen.
7: Morgen.
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0: Es ist 10 ab 7. Hey, ganz einen guten Morgen zusammen am Dienstag. Ihr habt Radio 32 eingeschaltet.
1: Und ihr auf dem Weg Richtung Bütz seid vielleicht ja in euren Traumberuf, wo ihr dürft ausleben.
0: Ich wollte früher immer etwas mit Rössli machen.
1: Jetzt bist du halt nicht im Stall, sondern im Radiostudio. Jetzt
0: habe ich halt statt das Rossennäsel an meiner Seite.
1: Hey, danke vielmals. Merci. Schönen Tag noch.
0: So, was ist euer Traumberuf so?
2: Also ich wollte mir etwas mit Auto machen.
1: Ja, in dieser Woche dreht sich bei uns viel um das Thema Berufsbildung. Gerade wieder so eine heisse Phase, wo sich aktuell viele junge Leute draussen überlegen, was sie eben mal werden wollen.
3: Ich glaube, das war so der klassische Traumberuf, Polizist.
0: Ja, und falls ihr euch jetzt auch noch gerade umschaut und irgendeine Lehrstelle sucht, hoffentlich findet ihr gleich etwas, das euch richtig Spass macht, zum Beispiel eben wie hier uns zwei was? Im Studio.
1: Ja, schaut zusammen. Einfach zumindest darauf, dass ihr vielleicht ein bisschen lieber Arbeitskollegen nachher habt. Das ist hilfreich für die Zukunft.
0: Ich kann mega gerne essen, die sind richtig so. Herzig. Ja. Du bist halt ein Herziger, weißt du drum, oder? Hey, ja. Hoffentlich könnt ihr euch den Traumjob auch ausüben und ein bisschen schleimen bei den Arbeitskollegen.

0: Carly Rae Jepsen. Guten Morgen mit Land auf Radio 32. Wünschen wir euch ein gutes Aufstehen zum einen und frische Beine zum anderen.
1: Die hat vielleicht der Benny Rufer noch gerade noch nicht, weil der Solothurner hat am Samstag noch ein bisschen schwere Beine von denen. Ist aber natürlich auch verständlich, wenn man 14 Mal vom Weissenstein rauf und wieder runterläuft. Und das auf dem Programm hat es rund 8800 Höhenmeter sind das.
0: Boah, das ist am Benny sein spezielles Projekt Everesting Weissenstein gewesen. Hat er gemacht am Wochenende und jetzt, glücklich, hat er es geschafft.
2: Schlussendlich habe ich ja, mega Freude. Ist es so gut gegangen, mir ist es immer super gegangen. Ich habe mega gut mögen, eigentlich eine sehr gute Zeit können herlegen und bin super happy und freue mich dann schon auf die nächsten Projekte, die anstehen.
1: Eben 14 Mal den Berg rauf und wieder ab, ist der Plan von Benny gewesen. Er hat es aber während dem Laufen dann noch ein bisschen improvisieren auf seinen 8800 Höhenmeter, die er hier zurückgelegt hat.
2: Ich habe irgendwann ein bisschen adaptieren und zwar hat, also ich habe 7 Runden rauf und runter gemacht. Und mein Knie, wegen einem kleinen Misstritt, hat mein Knie ab der Runde 4 ein paar von weh tun. Dann habe ich nach der 8. Runde mich entschieden, dass ich immer wieder runterfahren und einfach noch rauflaufen. Also die 8848 Höhenmeter habe ich immer noch gesammelt, rauf. Ich bin einfach nicht alles runtergelaufen, sondern nur 7 Mal, also die Hälfte. 14 Mal bin ich gleich raufgelaufen.
0: Ja, dann nimmt man halt strenger, oder? Rauflaufen. Hey, Hut ab von dieser Leistung, wäre übrigens auch spendet. Er hat gesammelt 6'000 Franken, sind insgesamt zusammengekommen für den Schutz vor der Schweizer Bergwelt.
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Das ist euch ein Start. Mit der Radio 32 morgen schon mit dem besten Sound aus den 80er und den 90er. Man at Work haben wir zum Beispiel. Oder dann grosse Hit aus den 90er. Darf an keiner 90er-Party fehlen.

0: Schweizer Stimme aus der Ostschweiz bereit für euch am Dienstagmorgen.
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0: Guten Morgen zusammen, einen schönen Start. Dienstag jetzt um 7:30 Uhr.
4: Ich bin Mary Milanovic. Guten Morgen.
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6: Der mutmaßliche Amokfahrer von Leipzig ist der Polizei offenbar vor der Tat bekannt gewesen. Laut den Ermittlern habe der Mann aber nicht aus politischen oder religiösen Motiven gehandelt. Bei dem mutmaßlichen Amokfahrt in der Leipziger Innenstadt sind eine 63-jährige Frau und ein 77-jähriger Mann getötet worden. Drei Menschen wurden schwer verletzt. Beide Todesopfer und der Täter sind deutsche Staatsangehörige. Die Staatsanwaltschaft Luzern will nicht erklären, warum sie dem SRF-Journalisten den Strafbefehl gegen den ehemaligen Eishockey-Nationaltrainer Patrick Fischer ausgehändigt hatte. Zum Tagesanzeiger sagt die Behörde, dass man die Akteneinsichten nach sorgfältiger Prüfung gewährt habe. Ins Detail geht sie aber nicht. Ob die Öffentlichkeit die Kriterien für die Herausgabe des Fischer-Strafbefehls erfahren wird, müssen laut Tagesanzeiger nun die Gerichte entscheiden. Neue Eigenkapitalregeln für die Großbank UBS dürften sich verzögern. Die zuständige Wirtschaftskommission des Ständerats hat entschieden, nicht nur den Vorschlag des Bundesrats zu prüfen, sondern auch weitere Optionen anzuschauen. Dafür brauche sie mehr Zeit. Die neuen Eigenkapitalregeln dürften damit frühestens im September ins Parlament kommen. Russland hat eine zweitägige Waffenruhe im Krieg gegen die Ukraine angekündigt. Für kommenden Freitag und Samstag. Dann feiert Russland den Tag des Sieges im Zweiten Weltkrieg. Auf die russische Ankündigung hat die Ukraine direkt reagiert. Präsident Volodymyr Zelensky verkündete seinerseits eine Waffenruhe bereits ab morgen.
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0: Auf der A1 stockt es bei euch und zwar fahrt Richtung Zürich ab Aarau West.

0: Richtung Bern. Zwischen der Verzweigung Herkingen bis Niederbipp verlieren wir etwa eine Viertelstunde. Dann dauert es auch noch mal 10 Minuten länger zwischen Kirchberg bis zu der Verzweigung Schönbühl. Und auf der A6 haben wir euch auch die Meldung, wenn ihr Richtung Bern unterwegs seid, dauert es ein bisschen. Zwischen Münchenbuchsee und der Verzweigung Schönbühl stockt es immer mal wieder.
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2: Hier haben wir heute mehr Wolken und zum Teil auch ein bisschen Regen. Es könnte vielleicht auch mal ein Gewitter vorbeiziehen im Verlauf des Tages bei Temperaturen um die 19 Grad.

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1: 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Vielleicht ja gerade mit euch.
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0: Es ist euch ein Dienstagmorgen und wir spielen eine neue Runde.
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0: Machen wir heute mit dem Michael Imboden von Kriegstätten. Guten Morgen.
2: Guten Morgen zusammen.
3: Morgen.
0: Hey, schön, bist du bei uns in der Runde gelandet. Mit wem willst du gerne zusammenspielen?
2: Jemand geht mit dir, hätte ich gesagt.
3: Ja, also, dann machen wir doch das so. Dann geht Jasmin aus dem Studio. Und für dich habe ich die 5 Begriffe parat. Zum Ersten, was sagst du zum Pirat?
2: Der Schiff.
3: Auf einem Schiff. Gut. Nachher, was kommt dir zu Erdbeere in den Sinn?
2: Süß.
3: Süß?
2: Ja.
3: Ja, gut, ist notiert. Nachher ein Witz.
2: Lustig.
3: Ist lustig. Und Fernbedienung.
2: Fernsehen.
3: Am Fernsehen, jo. Und der letzte Begriff, wo wir das Wort von dir brauchen, Dschungel.
2: Bäume.
3: Bäume. Ja, hat es viel, genau. Ich notiere das so und winke Jasmin in dem Moment zurück hier ins Studio. Und dann sind wir doch gespannt, ob es da ein paar Treffer gibt. Ein Pirat.
0: Ein Pirat. Auf einem Piratenschiff?
3: Ja, er hat gesagt auf einem Schiff. Den lassen wir natürlich gelten, gibt die ersten 25 Franken. Für Michael. Nach einer Erdbeere.
0: Essen? Rot. Fein.
3: Ja. Nein, alles nicht. Süß. Also mal, es ist schon rot
0: ja,
3: und fein,
0: ja,
3: aber auch
0: süß. Halt auch
3: genau.
0: Süß, ja.
3: Und nach einem Witz.
0: Lustig. Ja. Jetzt dachte ich, ich muss einen Witz erzählen.
3: Ja. Nein, nein, ich kann schon.
0: Wenn nein, nein, lieber nicht.
3: Okay. Fernbedienung.
0: Zum Fernsehen schauen. An- und abschalten.
3: Ja, jetzt musst du dich
0: an- und abschalten. Nein, Fernsehen schauen. Nein, ich will
3: es nicht. Er hat Fernsehen gesagt, das ist ja schon das Erste.
0: Ja. Ja.
3: Dschungel.
0: Dschungel ist Wald. Bäume, gell?
3: Das wäre Bäume. Aber hey, es sind immerhin doch 75 Stutz für den Michael zum Geburtstag.
2: Hey, super, super,
0: hey, super, danke dir.
2: Hey, merci vielmals.
0: Danke dir vielmals. Tschüss, Michael.
3: Tschüss.
2: Merci, tschüss
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0: Ganz einen guten Morgen wünschen wir euch an dem Dienstag. Es ist 10 vor 7, 10 vor 8 besser gesagt. Der Zeitpunkt von unserem Lieblingsmorgenschauspiel, der ist gerade durch, aber der Adrian hat uns geschrieben, wie kann man sich denn dafür anmelden? Und das sagen wir natürlich liebend gerne nochmal.
1: 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Und dann spielt ihr vielleicht schon in der nächsten Runde im Mund 20 vor 8 mit uns.
0: Ja, im 5x5, wo ihr bis zu 500 Stutz gewinnen könnt. Adrian und Co. jetzt in dem Fall an.

0: cooler Sound für euch zum Aufstehen. Culture Club 80er oder dann The Neck. Mit 90er Sounds und Musik aus der Schweiz freue ich mich drauf. Für euch auch ein bisschen Stress parat in der nächsten Halbstunde. Das alles nach dem News-Update. Jetzt ist es genau 8 Uhr.
1: Ich bin Mary Milanovic. Guten Morgen.
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1: Der mutmaßliche Amokfahrer von Leipzig ist der Polizei offenbar vor der Tat bekannt gewesen. Laut den Ermittlern habe der Mann aber nicht aus politischen oder religiösen Motiven gehandelt. Bei der mutmaßlichen Amokfahrt in der Leipziger Innenstadt sind eine 63-jährige Frau und ein 77-jähriger Mann getötet worden. Drei Menschen wurden schwer verletzt. Beide Todesopfer und der Täter sind deutsche Staatsangehörige. Die Staatsanwaltschaft Luzern will nicht erklären, warum sie dem SRF-Journalisten den Strafbefehl gegen den ehemaligen Eishockey-Nationaltrainer Patrick Fischer ausgehändigt hatte. Zum Tagesanzeiger sagt die Behörde, dass man die Akteneinsichten nach sorgfältiger Prüfung gewährt habe. Ins Detail geht sie aber nicht. Ob die Öffentlichkeit die Kriterien für die Herausgabe des Fischer-Strafbefehls erfahren wird, müssen laut Tagesanzeiger nun die Gerichte entscheiden. Berufstätige in der Pflege sind zufrieden mit ihrer Arbeit. Bei einer Studie des Forschungsinstituts Sotomo haben 8 von 10 Befragte angegeben, mit ihrem Job etwas Sinnvolles zu tun. Rund die Hälfte ist stolz auf den Beruf. Weniger gut bewertet wird allerdings die Work-Life-Balance. Die Vereinbarkeit von Beruf und Privatem hinke im Pflegeberufen hinterher. Im Irankrieg sind wieder Raketen geflogen. Der Iran hat eine Ölanlage in den Vereinigten Arabischen Emiraten beschossen. Die Emirate sprechen von einer gravierenden Eskalation. Der Iran verteidigte danach die Angriffe. Sie seien eine Reaktion darauf gewesen, dass die USA unter anderem iranische Schnellboote in der Straße von Hormuz angegriffen hätte.
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0: Ihr braucht ein Geduld heute Morgen und zwar zum einen auf der A1 Richtung Bern zwischen der Verzweigung Herkingen und Niederbib staut es, sodass ihr eine Viertelstunde verliert. Dann auch noch mal etwa 10 Minuten länger ab Kirchberg bis zu der Verzweigung Schönbühl. Weiter Richtung Bern auf der A6 zwischen Münchenbuchsee und der Verzweigung Schönbühl. Und dann Richtung Zürich ab Aarau West. Auch hier stockt es bei euch, sodass ihr ein paar Minuten Geduld braucht.
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3: Es hat Regen heute immer mal etwa wieder den Tag durch, wo es bewölkt ist im Mittelland und die Temperaturen bei rund 19 Grad.
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0: Schönen guten Morgen zusammen.
3: Guten Start.
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0: Ganz einen guten Morgen miteinander, also 32 haben wir eingeschaltet am Dienstag. Hey, und heute ganz einen besonderen Tag für eine besondere Stimme. Die Adele wird ein Jahr älter.
1: Die britische Sängerin, die mit «Someone Like You» oder auch mit «Hello» Welt erobert hat, ist 1988 in London geboren. Und ja, sie hat tatsächlich schon als Kind gewusst, dass sie Sängerin wird.
0: Was jetzt aber viele Leute nicht wissen, ihr erste Demo hat sie einfach für ein Schulprojekt aufgenommen. Und genau das ist dann auf MySpace gelaufen und hat ihren Durchbruch gebracht.
1: Und noch spannend, trotz ihrem riesigen Erfolg hat Adele ziemlich Lampenfieber vor Live-Auftritten und sagt selber, sie sei vor jedem Konzert mega nervös. Aber ja, hey, mit über 100 Millionen verkauften Platten gehört sie auch zu den erfolgreichsten Künstlerinnen von unserer Zeit. Und ihr Album 21 ist schon eines der meistverkauftesten überhaupt.
0: Happy Birthday von unserer Seite, Adele, zum 38. Und für euch jetzt einer von ihren ganz grossen Hits, Skyfall. Guten Morgen am Dienstag.

0: 8 Uhr. Guten Morgen am Dienstag auf Radio 32. Schön, dass wir euch wecken.
1: Und vielleicht trifft man euch oder zumindest eure Kinder die Tage zu Grenchar Berufsmesse IBLIFE an.
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1: Das ist eben jetzt in diesen Tagen, wo Jugendliche ganz viele spannende Berufe entdecken können und so herausfinden, was sie dann später mal lernen wollen.
0: Die Messe geht heute los und unsere Michelle Sauter ist vor Ort, meldet sich nachher immer mal wieder live am Radio aus Grenchen vor Berufswahl.
1: Wo viele spannende Berufe ausgestellt werden an IB Live und wir entdecken das für euch heute auch live aus Grenchen hier bei uns auf dem 32.
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0: So guter Sound. Aus den 80er, I've had the time of my life für euch parat. So mitsingen. Auch der. Kermit Friday, I'm in love. Und dann gehen wir nach all diesen 80er, 90er, nach diesen grossen Jahrzehnten auch zu der aktuellen Musik. Von Felix Jähn zum Beispiel, Pride. Da bei uns.
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0: Guten Morgen am 8:30.
4: Ich bin Mary Milanovic. Guten Morgen.
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5: Der mutmaßliche Amokfahrer von Leipzig ist der Polizei offenbar vor der Tat bekannt gewesen. Laut den Ermittlern habe der Mann aber nicht aus politischen oder religiösen Motiven gehandelt. Bei der mutmaßlichen Amokfahrt in der Leipziger Innenstadt sind eine 63-jährige Frau und ein 77-jähriger Mann getötet worden. Drei Menschen wurden schwer verletzt. Beide Todesopfer und der Täter sind deutsche Staatsangehörige. Die Staatsanwaltschaft Luzern will nicht erklären, warum sie dem SRF-Journalisten den Strafbefehl gegen den ehemaligen Eishockey-Nationaltrainer Patrick Fischer ausgehändigt hatte. Zum Tagesanzeiger sagt die Behörde, dass man die Akteneinsichten nach sorgfältiger Prüfung gewährt habe. Ins Detail geht sie aber nicht. Ob die Öffentlichkeit die Kriterien für die Herausgabe des Fischer-Strafbefehls erfahren wird, müssen laut Tagesanzeiger nun die Gerichte entscheiden. Der Kanton Solothurn will mehr Ukrainerinnen und Ukrainern mit Schutzstatus S einen Job verschaffen. Dazu hat er mit dem Hilfswerk HEX eine Leistungsvereinbarung abgeschlossen, berichtet die Solothurner Zeitung. HEX hilft bei der Vermittlung qualifizierter Flüchtlinge. Im Kanton Solothurn hat rund die Hälfte der geflüchteten Ukrainerinnen und Ukrainer einen Job. Berufstätige in der Pflege sind zufrieden mit ihrer Arbeit. Bei einer Studie des Forschungsinstituts Sotomayor haben 8 von 10 Befragte angegeben, mit ihrem Job etwas Sinnvolles zu tun. Rund die Hälfte ist stolz auf den Beruf. Weniger gut bewertet wird allerdings die Work-Life-Balance. Die Vereinbarkeit von Beruf und Privatem hinke im Pflegeberufen hinterher.
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0: A1, da stockt es Richtung Bern zwischen der Verzweigung Herkingen und Niederwipp. Eine Viertelstunde verliert ihr genau gleich ab Kirchberg bis zu der Verzweigung Schönbühl. Und auf der Gegenseite, wenn ihr unterwegs seid, in der so Richtung Zürich-Aarau fahren. Aber Aarau-West, auch da brauchen wir im Moment ein bisschen Geduld.
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6: Hier sieht es für den

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1: Und mit einem Mann, der sage und schreibe 14 Mal auf einen Wiesenstein raufgelaufen ist.
2: Hey, also wow. Das am Samstag hat er das gemacht. Der Benny von Solothurn hat hier ein Wahnsinnsprojekt gehabt. Das ist ja so viel wie auf den Mount Everest und zurück, oder?
1: Crazy.
2: Also musst du dir das mal vorstellen.
1: Nein, wirklich unglaublich. Wieso, dass er das gemacht hat, ist auch schon ein bisschen wahnsinnig. Das erzählen wir euch sehr gerne mit einem Update von ihm nach den nächsten beiden Hits. Guten Morgen.
2: Morgen.
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0: Guten Morgen auf Radio 32. Schön, dass wir euch mitnehmen in den Dienstag rein.
1: Und wie viele Schritte habt ihr heute schon gemacht? Selber noch in der Haufe vom Zimmer, vielleicht ins Badzimmer oder so ins Auto und auf den Bügel.
0: Ja, krass, oder? Viele Schritte gesammelt hat der Benni Rufer am Samstag, weil der, Achtung, ist 14 Mal auf den Weissen Stein und wieder runtergelaufen. Und das sind über 8800 Höhenmeter. Wie der Mount Everest.
1: Und das hat er auch für einen guten Zweck gemacht und für die Schweizer Bergwelt Geld gesammelt auf seiner Wahnsinnswanderung.
2: Spenden habe ich 6'000 Franken, also über 6'000 Franken können sammeln, die vollumfänglich an Halgen. Da habe ich mega Freude dran, weil das wirklich sinnvoll dafür eingesetzt werden kann, dass Klimapolitik in der Schweiz vorantrieben wird und für eine nachhaltige Politik in der Schweiz eingesetzt wird. Und das ist mega cool.
0: Ja, was für eine Leistung für einen Solothurner, der damit ein grosses Ziel geschafft hat. 14 Mal den Weissen Stein auf und ab. Unterwegs hat er aber dann schon ab und zu mal ein bisschen zu kämpfen gehabt, weil zum Beispiel sein Knie auch weh gemacht hat.
1: Darum hat er von seinem üblichen Plan von auf und ab laufen müssen wechseln und hat dann auch ein Bändchen runtergenommen, um das Knie eben schonen. Aber nichtsdestotrotz hat er die 8800 Höhenmeter auch geschafft.
2: Bedingungen sind perfekt, das Wetter hat gestimmt. Die Temperatur ist vielleicht durch den Tag fast ein bisschen heiß geworden, aber sonst ist alle Variablen sind perfekt gewesen. Also man könnte sich nicht mehr wünschen. Das Einzige eben ist das Knie gewesen, aber bei so langen Läufen gehört es dazu, dass man nicht alles planen kann und dass man muss adaptieren mit dem, was kommt.
0: Gratuliere zu dem grossen Erfolg zum Everesting Weissenstein. Und jetzt, Benni, wünsche mir dann einfach ganz, ganz gute Erholung dir und deinem Kind.
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0: ganz einen guten Morgen. Hey, schön, dass wir euch drei begleiten in der Dienstag hier mit der Radio 32 Morgenshow.
1: Und die Woche bei uns ein Thema im Mittelpunkt betrifft vielleicht jetzt auch gerade wieder eure Kids daheim, das Thema Berufswahl. Haben wir beide auch schon durch vor ein paar Jahren?
0: Du als KV, so Bürogummi, aha, oder, wo du gelernt genau hast. Und ich im Detailhandel.
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1: Ja, da mögen wir uns natürlich auch noch gut an die Zeit erinnern, wo man sich vorstellen, schnuppern, eben das KV im Detailhandel, bin ich auch übrigens auch mal reinschauen.
0: Ja.
1: Aber ja, am Schluss bin ich dann halt hinter dem Bildschirm.
0: Ist mir gleich gegangen. Bei unter anderem auch noch im Fall Gwaffeur schnuppern, muss man sagen, weil mein Grossi ist Gwaffeur, dann ich halt immer ihre Fußstapfen vertreten. Ja. Und dann bin ich gleich beim Radio gelandet.
1: Ja, was lehre ich mal, welche Jobs reizen mir die Frage, die stellen sich viele Jugendliche aktuell. Und da hat man vielleicht auch so einen Traumberuf, den man gerne lernen würde.
3: TPA oder Drogistin, weil ich die sehr gerne habe. Ich finde es sehr spannend, auch mit Medizin zu arbeiten.
4: Halt eben Radio und so Grafiker würde mich noch interessieren. Ja. Ich finde es halt einfach cool, dass man nicht einfach so im Büro kann und man muss rumhocken und auch noch etwas anderes jetzt kann machen. Genau.
5: Optiker, wie also bei den Schnuppern, das hat mega Spass gemacht. Beratung, echt so für Brille, wie finden, was passt zu dieser Person und so.
6: Entweder Lehrerin oder auch so etwas mit Radio. Ich stelle mir es einfach cool vor.
0: Es ist cool. Wir hoffen, ihr findet auch eine spannende Lehrstelle, falls ihr aktuell gerade auf der Suche sind. Tipps dazu die ganze Woche hier bei uns oder auch online auf unserer Radio 32 App für euch parat.
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Der Boss namens Bruce Springsteen. Gerade gehört und wir schicken hinten noch Midnight Oil für euch in die Zuni Pause oder der Freddie Mercury. Eine riesen Nummer aus den 90ern. Living on my own. Und aktuelles.

0: Songs für euch.
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0: Jetzt ist es 9 Uhr und das ist das Update aus der Redaktion.
8: Ich bin Mary Milanovic. Guten Morgen.
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8: Berufstätige in der Pflege sind zufrieden mit ihrer Arbeit. Bei einer Studie des Forschungsinstituts Sotomo haben 8 von 10 Befragten angegeben, mit ihrem Job etwas Sinnvolles zu tun. Rund die Hälfte ist stolz auf den Beruf. Ältere Arbeitnehmende empfinden häufiger ein Gefühl der Erfüllung und des Stolzes. Fast ebenso wichtig sind abwechslungsreiche und anspruchsvolle Aufgaben. Weniger gut bewertet wird allerdings die Work-Life-Balance. Die Vereinbarkeit von Beruf und Privaten hinke in Pflegeberufen hinterher. Der Kanton Solothurn will mehr Ukrainerinnen und Ukrainern mit Schutzstatus S einen Job verschaffen. Dazu hat er mit dem Hilfswerk HEX eine Leistungsvereinbarung abgeschlossen, berichtet die Solothurner Zeitung. HEX hilft bei der Vermittlung qualifizierter Flüchtlinge. Im Kanton Solothurn hat rund die Hälfte der geflüchteten Ukrainerinnen und Ukrainer einen Job. Die römisch-katholische Kirche im Kanton Solothurn will sich neu organisieren. Sie sieht vor, sich auf 4 Kirchgemeinden und 4 Pastoralräume bzw. Pfarreien zu konzentrieren. Dies, weil die Kirche mit starkem Mitgliederschwund und akuten Personalengpässen kämpft. Heute besteht die katholische Kirche im Kanton Solothurn aus 72 Kirchgemeinden und 16 Pastoralräumen. Die genaue Ausgestaltung der Reform sei noch offen, heißt es in einer Mitteilung. Im Tessin ist gestern Abend ein Helikopter aus rund 20 Metern Höhe abgestürzt. Dabei wurden laut der Tessiner Kantonspolizei 6 Personen verletzt, eine davon lebensbedrohlich. Der Unfall ereignete sich beim Landeanflug auf eine Baustelle nördlich von Lugano.
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0: Auf der A1 Zürich Richtung Bern zwischen der Verzweigung Herkingen und Niederwipp staut es etwa so, dass er eine Viertelstunde verliert. Nachher hat es einen Unfall gegeben, weiter Richtung Bern. Zwischen Kirchberg und Bern-Neufeld verliert er darum etwa eine halbe Stunde. Und bitte dort ein Gasbilder für alle Rettungsfahrzeuge, die durch müssen wegen dem Unfall. Dann noch die Meldung für euch von der A6 Lies Richtung Bern zwischen Münchenbuchsee und der Verzweigung Schönbühl. Auch hier im Moment stockend.
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9: Und da können auch alle Pollenplagen die langsam aber sicher auch ein bisschen aufschnaufen. Jetzt kommt nämlich der Regen, der das Ganze wegspült und auch schon heute zum Teil nass bei rund 19 Grad.
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0: Und heute sind wir live für euch an der IB Live zu Grenchen, an der Messe für Berufswahlen. Und wir schalten gerade mal raus, so in der nächsten Viertelstunde, zu unserer Michelle Sutter, was sie dann alles schon entdeckt hat. Gehört ihr hier bei uns. Ganz einen guten Start.
9: Morgen.
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0: Viertel ab 9 jetzt, daheim Mittelland. Ihr seid vielleicht gerade in der 9 Pause und wir sind für euch live an der IB Live zu Grenchen.
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0: Dort Xander und erleben ihr heute alles zum Thema Berufsbildung und kommen eben auch hier bei uns am Radio mit über, vor allem von unserer Michelle Sutter, weil sie ist heute für uns zu Grenchen. Guten Morgen!
2: Guten Morgen, Jasmin.
0: Hey, Michelle, jetzt erzähl mal, die Berufsbildungsmesse hat jetzt gerade angefangen, gestartet. Was hast du heute Morgen schon so erlebt?
2: Hey, ja, wir haben schon mega viel gesehen. Wir haben angefangen beim Mediamatiker und haben dort sogar in ein Fernsehstudio rein können. Mhm. Und da sind die Jugendlichen vor einem Greenscreen gestanden. Und nachher sind wir jetzt mit einem Bus höchstpersönlich über zum anderen Gebäude chauffiert worden, um andere Berufe anzuschauen.
0: Okay, cool. Was sind denn das für andere Berufe jetzt in diesem neuen Gebäude? Was ist dir da gerade ins Auge gestochen?
2: Ja, wir sind jetzt gerade zu Grenchen und natürlich verbindet man damit den Uhrenmacher.
0: Ah, logisch. Grenchen, Uhrenstadt, okay. Kann man selber eine machen?
2: Du, das finde ich noch aus, ich muss noch schauen.
0: Also, und bitte auch noch ein paar Werbegeschenke heimbringen, weißt du, so Gummibärli oder so, hoch im Kurs bei uns hier im Team.
2: Schocki sicher auch noch.
0: Schocki sicher auch, perfekt. Ja, also komm dann einfach wieder heim und bring die Sachen mit.
2: Auf jeden Fall.
0: Viel Spass noch, wir hören euch später, Michel.
2: Bis später.
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0: ist euer Dienstagmorgen und wir spielen eine neue Runde.
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0: Machen wir heute mit dem Michael Imboden von Kriegstätten. Guten Morgen.
2: Guten Morgen zusammen.
3: Morgen.
0: Hey, schön, bist du bei uns in der Runde gelandet. Mit wem willst du gerne zusammenspielen?
2: Jemand geht mit dir, hätte ich gesagt.
3: Ja, also, dann machen wir doch das so. Dann geht Jasmin aus dem Studio. Und für dich habe ich die 5 Begriffe parat. Zum Ersten, was sagst du zum Pirat?
2: Der Chef.
3: Auf einem Schiff. Gut. Nachher, was kommt dir zu Erdbeere in den Sinn?
2: Süß.
3: Süß?
2: Ja.
3: Ja, gut, ist notiert. Nachher ein Witz.
2: Lustig.
3: Ist lustig. Und Fernbedienung.
2: Fernsehen.
3: Am Fernsehen, jo. Und der letzte Begriff, wo wir das Wort von dir brauchen, Dschungel.
2: Bäume.
3: Bäume. Ja, hat es viel, genau. Ich notiere das so und winke Jasmin in diesem Moment zurück hier ins Studio. Und dann sind wir doch gespannt, ob es da ein paar Treffer gibt. Ein Pirat.
0: Ein Pirat. Auf einem Piratenschiff?
3: Ja, er hat gesagt auf einem Schiff. Den lassen wir natürlich gelten, gibt die ersten 25 Franken. Für Michael. Nach einer Erdbeere.
0: Essen? Rot. Fein.
3: Ja. Nein, alles nicht. Süß. Also mal, es ist schon rot
0: ja,
3: und fein,
0: ist
3: aber
0: auch süß. Halt auch
3: genau.
0: Süß, ja.
3: Und nach einem ein Witz.
0: Lustig. Ja. Jetzt habe ich gedacht, ich muss einen Witz erzählen.
3: Ja. Nein, nein, ja, kannst schon.
0: Wenn nein, nein, lieber nicht.
3: Okay. Fernbedienung.
0: Zum Fernsehen schauen. An- und abschalten.
3: Ja, jetzt musst du dich
0: verletzen. An- und abschalten. Nein, Fernsehen schauen. Nein, ich will es
3: nicht. Er hat Fernsehen gesagt, das war ja schon das Erste.
0: Ja. Okay, ja.
3: Dschungel.
0: Dschungel ist Wald. Bäume, gell? Nein.
3: Das wäre böse. Aber hey, es sind immerhin doch 75 Stutz für Michael zum Geburtstag.
2: Hey, super, super.
0: Hey, super, danke dir.
2: Hey, merci vielmals.
0: Danke dir vielmals. Tschüss, Michael.
3: Tschüss.
2: Merci, tschüss zusammen.
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6: Es ist Zeni.
7: Ich bin Mary Milanovic.
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7: Die römisch-katholische Kirche im Kanton Solothurn will sich neu organisieren. Sie sieht vor, sich auf 4 Kirchgemeinden und 4 Pastoralräume bzw. Pfarreien zu konzentrieren. Dies, weil die Kirche mit starkem Mitgliederschwund und akuten Personalengpässen kämpft. Heute besteht die katholische Kirche im Kanton Solothurn aus 72 Kirchgemeinden und 16 Pastoralräumen. Die genaue Ausgestaltung der Reform sei noch offen, heißt es in einer Mitteilung. Der Kanton Solothurn will mehr Ukrainerinnen und Ukrainern mit Schutzstatus S einen Job verschaffen. Dazu hat er mit dem Hilfswerk HEX eine Leistungsvereinbarung abgeschlossen, berichtet die Solothurner Zeitung. HEX hilft bei der Vermittlung qualifizierter Flüchtlinge. Im Kanton Solothurn hat rund die Hälfte der geflüchteten Ukrainerinnen und Ukrainer einen Job. Berufstätige in der Pflege sind am zufriedensten mit ihrer Arbeit, trotz hartem Alltag. Bei einer Rangliste des Forschungsinstituts Sotomo zur Arbeitszufriedenheit in der Schweiz steht die Branche auf Rang 1. Aber auch Angestellte im Handwerk, auf dem Bau und in der Landwirtschaft empfinden ihren Beruf als erfüllend. Am anderen Ende der Skala sind Jobs in der Administration oder Buchhaltung. Die deutsche Frankfurter Allgemeine Zeitung kritisiert die militärische Leistungsfähigkeit der Schweiz und bezeichnet die Schweiz als mögliches Sicherheitsrisiko für Europa. Die Schweiz habe keine Mittel zur Abwehr moderner Bedrohungen wie Drohnen- oder Raketenangriffe. Die vorhandenen Systeme seien veraltet, schreibt die Zeitung.
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7: Es stockt auf der A1 Bern Richtung St. Gallen zwischen Dietike und Zürich-Affoltern, auf der A1 St. Gallen Richtung Zürich zwischen der Verzweigung Brüttiselle und der Verzweigung Zürich-Ost, auf der A3 Chur Richtung Basel zwischen Uro-Süd und der Verzweigung Limmatal und auf der A1 Zürich Richtung Bern zwischen der Verzweigung Herkingen und Niederbipp. Ganz eine gute Weiterfahrt.
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8: Heute nicht so einen schönen Tag, vor allem am Nachmittag. Könnte es immer wieder mal ein bisschen regnen hier bei uns im Mittelland. Die Wolken, die dominieren die Sonne. Die sehen wir nur selten an diesem Dienstag heute. Und am Nachmittag gibt es Höchsttemperaturen so um die 18 bis 19 Grad hier bei uns.
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8: Ein bisschen verregneter Dienstag hier im Mittelland, aber macht nichts, wir machen das Beste daraus mit Top Sound jetzt für euch, auch in dieser Stunde. Schön, sind ihr mit dabei. Am Mikrofon für euch, Jasmin Langenegger.
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5: Es ist 11. Ich bin Mary Milanovic.
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5: Die Verschärfung des Zivildienstgesetzes führe zu einem Leistungsabbau in Pflege, Schulen und Naturschutz. Das sagt Magdalena Erni, Co-Präsidentin der Junge Grüne Schweiz. Der Armee fehlen zunehmend Soldaten, deshalb soll der Zugang zum Zivildienst schwieriger werden. Diese Änderung sei aber ein Rückschritt, so Erni.
6: Zivildienstleistende übernehmen dort Verantwortung, wo Personalmangel herrscht, beispielsweise im Sozialwesen, und packen mit an, wenn sonst niemand bereit ist, aktiv zu werden, beispielsweise im Naturschutz.
5: Am 14. Juni stimmt die Schweizer Stimmbevölkerung über die Vorlage ab. Im Kanton Aargau soll die Gewinnsteuer für alle Unternehmen weiter sinken. Dies damit der Aargau im interkantonalen Vergleich vom 20. Platz in die Top 10 vorstößt. Die bürgerliche Mehrheit im Grossen Rat hat einen entsprechenden Vorstoß der GLP überwiesen. Der Regierungsrat muss dem Parlament nun eine Vorlage zur Steuersenkung präsentieren. Das letzte Wort wird wohl das Aargauer Stimmvolk haben. Eine deutsche Zeitung kritisiert die militärische Leistungsfähigkeit der Schweiz und bezeichnet die Schweiz als mögliches Sicherheitsrisiko für Europa. Laut der Frankfurter Allgemeinen Zeitung habe die Schweiz keine Mittel zur Abwehr moderner Bedrohungen wie Drohnen- oder Raketenangriffe. Die vorhandenen Systeme seien veraltet. Hintergrund ist ein zentraler Knotenpunkt des europäischen Stromnetzes auf Schweizer Boden. Netze von Deutschland, Frankreich und der Schweiz seien dort miteinander verbunden.
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5: Es stockt auf der A1 Bern Richtung St. Gallen zwischen Dietike und Zürich-Affoltern, auf der A1 St. Gallen Richtung Zürich zwischen der Verzweigung Brüttisellen und der Verzweigung Zürich-Ost, auf der A3 Chur Richtung Basel zwischen Ura-Süd und der Verzweigung Limmatal und auf der A1 Zürich Richtung Bern zwischen der Verzweigung Herkingen und Niederbipp. Ganz gute Weiterfahrt!
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7: Heute nicht so einen schönen Tag, vor allem am Nachmittag. Könnte es immer wieder mal ein bisschen regnen hier bei uns im Mittelland. Die Wolken, die dominieren die Sonne, die sehen wir nur selten an diesem Dienstag heute. Und am Nachmittag gibt es Höchsttemperaturen so um die 18 bis 19 Grad hier bei uns.
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7: Dienstag Vormittag, wir gehen Schritt für Schritt zusammen Richtung zum Mittag. Schön sind ihr mit dabei, Mittelland, hier auf dem 32. Und am Mikrofon im Studio für euch, die Jasmin Langenegger. Hallo, freut mich.
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1: Jetzt ein cooler Song, eine Hymne von Depeche Mode, die eigentlich eine Ballade hätte sollen werden. Enjoy the Silence. Die Version, die wir alle kennen und können mitsingen, war aber so nie geplant. Der Martin Gore von Depeche Mode hat Enjoy the Silence als extrem langsame, fast schon meditative Ballade komponiert. Gespielt auf einem Harmonium, das ist so ein Tasteninstrument, das tönt wie eine kleine Kirchenorgel.
2: Words are very unnecessary. They can only do
1: wo die anderen Bandmitglieder daraus etwas Schnelles wollten machen, ist Martin Gore alles andere als begeistert gewesen. Er hat gesagt, in einem Song, wo es um Ruhe geht, darf doch kein treibender Beat sein. Die anderen haben das anders gesehen, sie haben den Song umgebaut und ein bisschen Tempo reingebracht und das Ergebnis, es ist einer der grössten Depeche Mode Songs von allen Zeiten geworden. Und falls es euch noch nicht aufgefallen ist, im kompletten Song wird kein einziges Mal der Titel «Enjoy the Silence» gesungen.

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5: Es ist 12 Uhr. Ich bin Mary Milanovic.
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5: Im Kanton Solothurn müssen in Zukunft alle Alters- und Pflegeheime die Sterbehilfe in ihren Räumen zulassen. Eine entsprechende Änderung des Gesundheitsgesetzes hat der Solothurner Kantonsrat deutlich gutgeheißen. Die Änderung hatten die Grünen verlangt. Bisher war der assistierte Suizid nur in rund der Hälfte aller Solothurner Heime zugelassen. Im Kanton Aargau soll die Gewinnsteuer für alle Unternehmen weiter sinken. Dies damit der Aargau im interkantonalen Vergleich vom 20. Platz in die Top 10 vorstößt. Die bürgerliche Mehrheit im Großen Rat hat einen entsprechenden Vorstoß der GLP überwiesen. Der Regierungsrat muss dem Parlament nun eine Vorlage zur Steuersenkung präsentieren. Das letzte Wort wird wohl das Aargauer Stimmvolk haben. Die Verschärfung des Zivildienstgesetzes führe nicht zu mehr Soldaten. Das sagt Priska Seiler-Graf, Co-Präsidentin des Zivildienstverbandes Ziviva und SP-Nationalrätin. Der Armee fehlen zunehmend Soldaten, deshalb soll der Zugang zum Zivildienst schwieriger werden. Das mache die Armee aber nicht attraktiver, so Priska Seiler-Graf.
6: Junge Armeeangehörige, die den Entschluss gefasst haben, aus Gewissensgründen in den Zivildienst zu wechseln, werden sich kaum von diesen Schikanemaßnahmen abschrecken lassen. Es wird höchstens dazu führen, dass vermehrt wieder der blaue Weg gewählt wird, also der Weg über die medizinische Ausmusterung.
5: Am 14. Juni stimmt die Schweizer Stimmbevölkerung über die Vorlage ab.
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5: Geduld braucht es auf dem Nordring zwischen dem Limmataler Kreuz und dem Gubrinstunnel. Und Stau hat es dann auch noch auf dem Westring, Chur Richtung Basel zwischen dem Honnerettunnel und dem Limmataler Kreuz. Ganz eine gute Weiterfahrt.
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7: Es bleibt trüb heute Nachmittag und am Morgen wechselnd bis stark bewölkt, immer wieder Regen. Teilweise kann so ein Gewitter dabei haben, besonders heute am Nachmittag. Und am Donnerstag wird schon wieder freundlicher, dann gibt es einen Mix aus Sonne und Wolken. Temperaturen um 16 Grad.
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7: 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Das ist der Tag 2 von unserer Berufsbildungswoche und heute berichten wir den ganzen Tag live von IB Live aus Grenchen. Wir liefern euch nützliche Infos und interessante Interviewgäste. Das gibt es euch nächste Viertelstunde mit unserer nächsten Live-Schaltung. Mein Name ist Stefan Frank.
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0: Tag 2 von uns ist Schwerpunktwoche.
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0: Heute sind wir den ganzen Tag live für IB Live zu Grenchen und für uns vor Ort Michelle Sutter.
2: Ich bin hier gerade IB Live zusammen mit dem Stefan Marti. Er tut den Beruf Fachmann Betriebsunterhalt, Fachfrau Betriebsunterhalt vorstellen. Was machst du hier genau?
3: Ja, wir bringen unseren Beruf näher, der Unterhaltspraktiker EBA, der Fachmann Betriebsunterhalt, EFZ, die drei verschiedenen Schwerpunkte im Sportanlagen, Wächdienst und Hausdienst, wo der Beruf 19 Berufe beinhaltet. Und wir wollen diesen Beruf ein bisschen näher bringen und zeigen, was das überhaupt kann und dass es ein sehr interessanter Beruf ist und da unbedingt auf diesen Beruf switchen soll.
2: Du sagst 19 Berufe in einem. Was heisst das genau? Was kann man sich darum vorstellen?
3: Ja, der Allrounder heutzutage, man kann sich darunter vorstellen, ich denke, die Reinigung ist ein grosser Anteil, aber auch so ein grosser Anteil ist die ganze Arbeitssicherheit, Hygieneschutz, nachher Grünpflege draussen, die ganze Wart- und Kontrollarbeiten, Hubarbeitsgeräte bedienen, man kann, in den Sportanlagen kann man zum Beispiel Eismaschinen fahren, man kann in den Werkhöfen kann man mit den grossen Kehrsaugmaschinen fahren, es ist sehr vielseitig, oder? Wenn ich denke, die ganze Unterhaltsarbeit von Heizungen, Sanitär und das Zeug alles zusammen, wo man relativ viel lernen kann, wo man privat auch brauchen sehr viel. Und vor allem das Coole ist noch, die ganzen Schwerpunkte gehen zusammen in die Berufsschule.
2: Die Jugendlichen haben vorhin eine Brille an. Kannst du mir das erklären, wieso?
3: Ja, die Jugendlichen heute sind natürlich manchmal weiter als wir Eltern. Denen muss man den Beruf können zeigen, schmackhaft machen. Darum haben wir hier die VR-Brillen, die wir relativ noch zeigen können. In 3D-Videos, was überhaupt heisst, soll auf einer Hubarbeitsbühne schweben oder einen Rasenmäher bedienen oder eine Kehrsaugmaschine oder eben Kettensäge bedienen, was ja heute wichtig ist, weil man bei vielen Sachen einen Ausweis braucht. Und das ist ja sehr interessant in unserem Job, dass man eben das in der Ausbildung alles lernen kann. Und das muss man den Jugendlichen heute irgendwie ein bisschen schmackhaft bringen und darum machen wir das mit diesen VR-Brillen.
2: Sehr cool. Also mich hat es mega beeindruckt, auf einer Hebebühne drauf zu sein. Danke dir vielmals.
3: Gern geschehen, immer wieder.
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3: Es ist 12:30.
4: Ich bin Mary Milanovic.
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5: Im Kanton Solothurn müssen in Zukunft alle Alters- und Pflegeheime die Sterbehilfe in ihren Räumen zulassen. Eine entsprechende Änderung des Gesundheitsgesetzes hat der Solothurner Kantonsrat deutlich gutgeheißen. Die Änderung hatten die Grünen verlangt. Bisher war der assistierte Suizid nur in rund der Hälfte aller Solothurner Heime zugelassen. Die Verschärfung des Zivildienstgesetzes führe nicht zu mehr Soldaten. Das sagt Priska Seiler-Graf, Co-Präsidentin des Zivildienstverbandes Ziviva. Der Armee fehlen zunehmend Soldaten, deshalb soll der Zugang zum Zivildienst schwieriger werden. Das mache die Armee aber nicht attraktiver, so Priska Seiler-Graf. Das führe lediglich dazu, dass wieder mehr Armeeangehörige aus medizinischen Gründen aus der Armee austreten. In der Schweiz sind im vergangenen Jahr deutlich mehr Autos gestohlen worden. Zudem werden immer teure Autos gestohlen. Das meldet die AXA-Versicherung. Die Schadenssumme belief sich letztes Jahr auf rund 5 Millionen Franken. Besonders oft werden Fahrzeuge in den Kantonen Genf, Watt und Basel-Stadt gestohlen, am wenigsten in Obwalden und Glarus. Der Krieg im Nahen Osten hat sich auf die Preise in der Schweiz ausgewirkt. Die Konsumentenpreise sind im April um 0,3% gestiegen im Vergleich zum Vormonat. Teurer geworden sind unter anderem Benzin, Diesel und Heizöl, wie das Bundesamt für Statistik mitteilt. Auch für Flüge ins Ausland muss mehr bezahlt werden. Gesunken sind die Preise hingegen in der Hotellerie und für die Automiete.
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5: Geduld braucht es auf dem Nordring zwischen dem Limmataler Kreuz und dem Gubernstunnel und Stau hat es dann auch noch auf dem Westring Chur Richtung Basel zwischen dem Honnerettunnel und dem Limmataler Kreuz. Ganz eine gute Weiterfahrt.
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6: Heute Nachmittag und am Morgen wechselnd bis stark bewölkt, immer wieder Regen. Teilweise kann so ein Gewitter dabei haben. Am Donnerstag ein Mix aus Sonne und Wolken und Temperaturen um 16 Grad.
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0: Ihr hockt sicher noch gemütlich am Mittag, heute Radio 32 im Ohr und geniesst den Rest eurer Pause. Wir bringen kurz Bewegung rein, heisst der Benni Rufer, denn der ist am Samstag 14 Mal auf den Weissenstein auf und auch wieder oben runter. Er hat so über 8800 Höhenmeter zurückgelegt, so hoch wie der Mount Everest ist.
1: Yes, ist das Ziel erreicht. Ich konnte aufmerksam machen auf ein Thema, das mir mega wichtig ist. Nämlich der Schutz und Erhalt von den Bergen und von der Natur. Und ich konnte viele Leute dafür sensibilisieren. Und ich glaube, zum Beispiel auch Paul an Leute bringen, die das vorher sicher nicht gekannt haben. Und das ist mega cool.
0: Genau, das hat er ja mit seinem Projekt Everesting Weissenstein erreichen. Ein bisschen etwas mehr als 20 Stunden hat der Benni gebraucht. Auch wegen einem Knäuel, der nach einem Mistritt hat wehtat. Im Ziel die grosse Erleichterung.
1: Schlussendlich habe ich mega Freude. Ist es so gut gegangen? Mir ist es immer super gegangen. Ich habe mega gut mögen, eigentlich eine sehr gute Zeit können herlegen und bin super happy. Und freue mich dann schon auf die nächsten Projekte, die anstehen.
0: Jetzt sehst du, ist der Holligal gesagt. Vermutlich der Benni Rufi spürt noch immer ein bisschen nach, was er für eine Leistung hat.
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3: Es ist eins.
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4: Im Kanton Solothurn müssen in Zukunft alle Alters- und Pflegeheime die Sterbehilfe in ihren Räumen zulassen. Eine entsprechende Änderung des Gesundheitsgesetzes hat der Solothurner Kantonsrat deutlich gutgeheißen. Die Änderung hatten die Grünen verlangt. Bisher war der assistierte Suizid nur in rund der Hälfte aller Solothurner Heime zugelassen. In der Schweiz sind im vergangenen Jahr deutlich mehr Autos gestohlen worden. Zudem werden immer teurere Autos gestohlen. Das meldet die AXA-Versicherung. Die Schadenssumme belief sich letztes Jahr auf rund 5 Millionen Franken. Besonders oft werden Fahrzeuge in den Kantonen Genf, Waadt und Basel-Stadt gestohlen, am wenigsten in Obwalden und Glarus. Der Gotthardpass ist ab dem kommenden Freitag um 11 Uhr wieder für den Straßenverkehr geöffnet. Dank geringer Schneemengen sind die Räumungs- und Instandsetzungsarbeiten schneller als erwartet vorangeschritten. Dies ermögliche eine frühere Aufhebung der Wintersperre, teilt das Bundesamt für Straßen mit. Jeder fünfte Erwachsene in der Schweiz hat sich im vergangenen Jahr in einem Fitnessstudio angemeldet. Das sei ein Rekord, teilt der Branchenverband Swiss Active mit. 1,45 Millionen Menschen waren letztes Jahr in einem Fitnesscenter angemeldet. Vor allem junge Menschen zwischen 20 und 29 Jahren gingen ins Fitness. Laut Swiss Active habe das mit dem aktuellen Gesundheitstrend zu tun.
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4: Wir haben aktuell keine Meldungen wegen grösseren Problemen auf der Strasse. Allen und Tracks wünsche ich eine gute und sichere Fahrt.
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5: Heute Nachmittag, aber am Morgen wechselnd bis stark bewölkt und vor allem eben am Nachmittag gibt es auch wieder Regen und da könnte auch das eine oder das andere Gewitter dabei sein. Am Donnerstag, der schon wieder freundlicher Mix aus Sonne und Wolken. Temperaturen, die bleiben um 16 Grad.
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5: Endlich wieder mal durchschnaufen. Der Blütenstaub hat es von alleine weggewaschen. Oder euer Garten muss ich heute nicht gießen. Der Regen, ja, der hat auch viel Positives, wenn er manchmal nervt. Freut euch darum an kleinen Sachen wie grossen Hits. Und die gibt es die ganze Stunde. Gutes Abbiegen in Name von Stefan Frank.
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4: Es ist 2.
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5: Am Baselbieter Femizidprozess fordert die Staatsanwältin eine lebenslängliche Freiheitsstrafe für den mutmaßlichen Täter. Ein 43-jähriger Mann soll seine Ehefrau 2024 in Binningen im Kanton Basel-Land erdrosselt und danach ihre Leiche zerstückelt haben. Der 43-Jährige ist wegen Mordes und Störung des Totenfriedens angeklagt. Eine KI soll Kinder unter 13 von Meta-Plattformen fernhalten. Das schlägt der US-Technologiekonzern Meta vor, um das Alter auf Plattformen wie Instagram, Facebook und Threads künftig strenger zu kontrollieren. Außerdem sollen Jugendliche, die sich fälschlicherweise als Erwachsene ausgeben, nicht mehr so leicht auf die Plattformen gelangen. Der höchste Schweizer Turner tritt zurück. Stefan Riener stellt Ende Oktober sein Amt als Direktor des Schweizerischen Turnverbands STV nach 2,5 Jahren zur Verfügung. Die politisch geprägten Entscheidungsprozesse eines Verbandes deckten sich nicht mit seiner Vorstellung von operativer Führung, wird der Aargauer in einer STV-Mitteilung zitiert. Rieners Nachfolge ist noch nicht bestimmt. Jeder fünfte Erwachsene in der Schweiz hat sich im vergangenen Jahr in einem Fitnessstudio angemeldet. Das sei ein Rekord, teilt der Branchenverband Swiss Active mit. 1,45 Millionen Menschen waren letztes Jahr in einem Fitnesscenter angemeldet. Vor allem junge Menschen zwischen 20 und 29 Jahren gingen ins Fitness. Laut Swiss Active habe das mit dem aktuellen Gesundheitstrend zu tun.
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5: Freie Fahrt. Wir haben keine Meldungen wegen grösseren Problemen. Kommt gut das Ziel.
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6: Für den Nachmittag und am Morgen wechselnd stark bewölkt. Immer wieder mal Regen. Teilweise kann so ein Gewitter dabei haben. Ein donnerstag freundlicher Mix aus Sonne und Wolken und Temperaturen um 16 Grad.
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6: 1986 hat Belgier der ESC gewonnen. Madonna hat mit ihrem Album True Blue weltweit abgeräumt. Der Boris Becker hat zum zweiten Mal Wimbledon gewonnen. Und Cutting Crew sind plötzlich in allen Charts auftaucht. Eure Erinnerungen zu I Just Died in Your Arms könnt ihr sofort auffrischen. Guten Dienstag vom Stefan Frank.
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0: Und geht vorwärts mit dem Bass. Mit einem von seinen ganz grossen aus der Nacht, Bruce Springsteen, born in the USA und in den 90ern ganz gross gesehen, Schweiz, Zürich, West.
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0: Und den aktuellen nehmt ihr garantiert auch, Ricky Kelly. Jetzt erst das Update um 3.
2: Im Studio der Jonathan Ernst.
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2: Am Baselbieter Femizidprozess fordert die Staatsanwältin eine lebenslängliche Freiheitsstrafe für den mutmaßlichen Täter. Ein 43-jähriger Mann soll seine Ehefrau 2024 in Binningen im Kanton Basel-Land erdrosselt und danach ihre Leiche zerstückelt haben. Der 43-Jährige ist wegen Mordes und Störung des Totenfriedens angeklagt. Das Dienstbüchlein der Schweizer Armee hat ausgedient. Ab dem 1. Juni wird das fast 150 Jahre alte Dienstbüchlein nicht mehr neu ausgestellt, wie die Armee mitteilt. Künftig werde alles digital auf einer Plattform bereitgestellt. Marschbefehle, Dienstverschiebungen und Ähnliches hätten sich bereits in den vergangenen Jahren in papierloser Form bewährt. Für Einträge bis Anfang Juni bleibt das Dienstbüchlein als Beweismittel gültig. Der höchste Schweizer Turner tritt zurück. Stefan Riener stellt Ende Oktober sein Amt als Direktor des Schweizerischen Turnverbands STV nach 2,5 Jahren zur Verfügung. Die politisch geprägten Entscheidungsprozesse eines Verbandes deckten sich nicht mit seiner Vorstellung von operativer Führung, wird der Aargauer in einer STV-Mitteilung zitiert. Rieners Nachfolge ist noch nicht bestimmt. Eine KI soll Kinder unter 13 von Meta-Plattformen fernhalten. Das schlägt der US-Technologiekonzern Meta vor, um das Alter auf Plattformen wie Instagram, Facebook und Threads künftig strenger zu kontrollieren. Außerdem sollen Jugendliche, die sich fälschlicherweise als Erwachsene ausgeben, nicht mehr so leicht auf die Plattformen gelangen.
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0: Wir kennen Meldungen zu Staus oder grösseren Behinderungen hier im Sendegebiet.
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0: Nachmittag und am Morgen wechseln bis stark bewölkt. Immer kann es mal wieder Regen geben, es kann ein Gewitter dabei haben. Und am Donnerstag ist auch ein bisschen freundlicher Mix aus Sonne und Wolken. Temperaturen um 16 Grad.
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0: Wir sind heute IB Live zu Grenchen, dank unserer Berufsbildungswoche. Und wir schalten ein weiteres Mal zu unserer Reporterin Berufsmesse und haben noch weitere Informationen für euch parat. Also in der nächsten Viertelstunde, ich bin der Stefan Frau.
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0: zurück zu unserem Schwerpunktthema.
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0: Und heute sind wir live bei IBE Live zu Grenchen. Es ist ein Tag, wo Jugendliche eben ganz viele spannende Berufe entdecken und auf diese Art herausfinden, was sie später mal möchten lernen. Und vor Ort für uns ist Michelle Sutter. Hallo Michelle.
2: Hoi Stefan.
0: Du bist schon seit dem Morgen früh zu Grenchen. Was hast du heute schon alles erlebt?
2: Hey, wir haben heute verschiedene Posten dürfen machen. Ich hatte zum Beispiel eine VR-Brille an, als ich auf einer Hebebühne hochgefahren bin. Bei einem anderen Posten bin ich in einem Stapel gesessen und durfte ein Ballspiel spielen. Und zum Abschluss musste ich um einen Draht herumfahren. Wie das alles rausgekommen ist, seht ihr bei uns auf Insta.
0: Viele Sachen ausprobiert, Michelle. Hast du selber auch schon etwas noch gelernt dazu?
2: Ja, gelernt habe ich auf jeden Fall etwas. Wir haben in über 20 Berufe in der Industrie einen Einblick bekommen. Vom Uhrmacher über zum Logistiker bis zum Mediamatiker war wirklich alles mit dabei gewesen.
0: Und wir hören dir noch einmal weiterhin. Viel Spass, sage ich, anfangen. Ciao, Michelle.
2: Hey, danke dir. Bis später. Tschüss.
0: Und wir dürfen dich zum Schlussinterview noch mit einem Politiker hier bei uns um 20 vor 5.
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1: Jetzt ein cooler Song, eine Hymne von Depeche Mode, die eigentlich eine Ballade hätte sollen werden. Enjoy the Silence. Die Version, die wir alle kennen und können mitsingen, war aber so nie geplant. Der Martin Gore von Depeche Mode hat Enjoy the Silence als extrem langsame, fast schon meditative Ballade komponiert. Gespielt auf einem Harmonium, das ist so ein Tasteninstrument, das tönt wie eine kleine Kirchenorgel.
2: Words are very unnecessary.
1: Wo die anderen Bandmitglieder daraus etwas Schnelles wollten machen, ist der Martin Gore alles andere als begeistert gewesen. Er hat gesagt, in einem Song, wo es um Ruhe geht, darf doch kein treibender Beat sein. Die anderen haben das anders gesehen, sie haben den Song umgebaut und ein bisschen Tempo reingebracht. Und das Ergebnis, es ist einer der grössten Depeche Mode Songs aller Zeiten geworden. Und falls es euch noch nicht aufgefallen ist, im kompletten Song wird kein einziges Mal der Titel «Enjoy the Silence» gesungen.

0: Das Jackson Pack erwartet euch hier bei Radio 32 in der Jermaine Jackson. Und die 84er Hits mit Pia Sedora zusammen, When the Rain Begins to Fall, passiert auch nächstens im Mittelland und eben auch Michael. Der ist aus den frühen 90ern und das ist einer von den aktuellen, die Ellie Goulding. Alles in voller Länge in der nächsten Halbstunde. Jetzt prima informiert um 4 Uhr.
1: Im Studio der Jonathan Ernst.
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1: Der Kanton Solothurn führt kein Monitoring zu sexualisierter Gewalt ein. Der Kantonsrat hat einen Auftrag der Grünen deutlich abgelehnt. Für die Mehrheit war klar, das vorgeschlagene Monitoring sei zu aufwendig und bringe weder die gewünschten Informationen noch verhindere sie sexualisierte Gewalt. Der Solothurner Regierungsrat plant stattdessen, ab nächstem Jahr einen Bericht zu veröffentlichen, der vorhandene statistische Daten zur Prävention und Bekämpfung von häuslicher Gewalt beinhaltet. Das Universitätsspital Zürich hat schwere Fehler in der Herzchirurgie eingeräumt. Zwischen 2016 und 2020 kam es zu einer erhöhten Sterblichkeit. Laut einem internen Bericht starben rund 70 Patientinnen und Patienten, die in einem vergleichbaren Spital vermutlich überlebt hätten. Ein ehemaliger Klinikleiter hatte mit einem selbstentwickelten Herzimplantaten jahrelang Komplikationen verursacht. Das sei inakzeptabel, sagt Spitalratspräsident André Zemp in einem emotionalen Statement.
3: Der heutige Spitalrat und die heutige Spitaldirektion bitten alle Betroffenen und Angehörigen aufrichtig um Entschuldigung.
1: Der Spitalrat hat beschlossen, insgesamt 24 Fälle an die Staatsanwaltschaft des Kantons Zürich weiterzuleiten. Das Dienstbüchlein der Schweizer Armee hat ausgedient. Ab dem 1. Juni wird das fast 150 Jahre alte Dienstbüchlein nicht mehr neu ausgestellt, wie die Armee mitteilt. Künftig werde alles digital auf einer Plattform bereitgestellt. Marschbefehle, Dienstverschiebungen und Ähnliches hätten sich bereits in den vergangenen Jahren in papierloser Form bewährt. Für Einträge bis Anfang Juni bleibt das Dienstbüchlein als Beweismittel gültig.
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0: Wir kennen Meldungen zu Staus oder grösseren Behinderungen im Sendegebiet.
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0: Heute und am Morgen wechselnd bist stark bewölkt. Immer wieder Regen, teilweise kann es Gewitter geben. Im Donnerstag freundlicher Mix aus Sonne und Wolken, Temperaturen um 16 Grad.
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0: Wir schalten in dieser Stunde noch einmal an die IB Live nach Grenchen, unsere Schwerpunktwoche rund um die Berufsbildung. Viele zuerst noch kurz den Regen, der hier im Anzug ist und fühlt euch den Puls, wie sich das anfühlt, jetzt, was so lange trocken war. Alles in den nächsten 10 Minuten. Ich bin der Stefan Frank.
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0: Sie brauchen nicht selber auf ein Regenradar zu schauen. Wir nehmen wir hier bei Radio 32 und das nächste Päckchen, das zieht langsam aber sicher vorbei. Darum habt ihr den Regenschirm oder Schutz heute dabei. Ich kann so sagen, endlich mal Regen, wo der Blütenstaub wegwischt. Mal nicht müssen gehen gießen in den Garten oder auf den Balkon. Trotzdem fängt es nicht für ganz alle.
1: Also wenn man mit dem Velo oder so irgendwo herfährt und er alles nass ist, wenn es die ganze Zeit regnet, so ein bisschen mühsam.
0: Ja, aber da hilft die richtige Halle.
2: Kein Problem, ich habe Bellerin eingepackt.
0: Denn es gibt ja kein schlechtes Wetter, höchstens das Outfit, das nicht passt. Klar, mal mit dem Dosso um da oben nicht so wirklich. Da gibt es ja noch Haufen Alternativen für Kids.
3: Manchmal bin ich am Handy oder du manchmal auch ein bisschen zeichnen, kann man ein bisschen lesen oder halt zeichnen oder so Zeug.
0: Ja, morgen im schulfreien Ami könnt genau dir das machen. Doch Natur braucht ja noch mehr Nass als das heute und morgen. Denn ab dem Donnerstag wird schon wieder recht sonnig und trocken.
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Sally Goulding. Hätte er zuerst eigentlich gar nicht selber singen wollen. Zum Glück hat sich noch einmal anders überlegt, denn es ist ihr grösster Hit geworden bis uns. Ein weiterer ganz grosser hier.

0: Wir brauchen Mann. Wir brauchen Hits und die geben wir euch gerne weiter. Dachtige Zeit mit Winnie Houston, How Will I Know? News mit dem Joe Cocker, Summer in the City. Spick mit aktuellen Hits Taylor Swift.
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5: Im Studio ist der Jonathan Ernst.
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5: Psychische Erkrankungen kosten die Schweiz immer mehr. Mädchen und junge Frauen in der Schweiz sind weiterhin besonders häufig von psychischen Erkrankungen betroffen. Die Kosten beliefen sich 2024 nach Angaben des BAG auf rund 3,2 Milliarden Franken. Wildhüter haben im Kanton Wallis einen Wolf geschossen. Die Behörden hatten den Abschuss des Tieres angeordnet. 7 gerissene Nutztiere waren in den vergangenen Wochen festgestellt worden. Damit seien die Voraussetzungen für einen Abschuss erfüllt gewesen. In Reckenholz im Kanton Zürich soll ein Feldversuch mit genetisch veränderten Kartoffeln durchgeführt werden. Den Kartoffeln wird beim Feldversuch ein Gen gegen Fäulekrankheit eingesetzt. Laut Agroscope hätten viele Bauern den Kartoffelanbau wegen zu hoher Ertragsverluste aufgegeben. Die Swiss fliegt noch bis am 11. Juli zweimal täglich nach Delhi. Wegen des Krieges im Persischen Golf hatte sie ihr tägliches Flugangebot nach Indien bereits Anfang April verdoppelt. Viele Reisen über die Golfregion fallen aus, schreibt die Swiss. Darum steige die

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1: Ja, da bleibt es weg so auf dem Abend, Nacht und am Morgen wechseln. Bist stark bewölkt und es kann immer wieder mal Regen geben, teilweise. Und es Gewitter donst in der freundlicheren Mix aus Sonne und Wolken mit Temperaturen um 16 Grad.
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0: dem Tagesthema von uns. Ja, ein Wochenschwerpunktthema.
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0: Wir schauen noch einmal nach Grenchen zu unserer Reporterin, zur Michelle Sutter. Hallo Michelle.
2: Hoi Stefan.
0: Du hast noch einen prominenten Interviewpartner bei dir.
2: Genau, und zwar habe ich den Regierungsrat Matthias Stricker bei mir. Als Bildungsdirektor findet ihr doch sicher die IB Live einen grossen Anlass. Was macht das eigentlich alles so aus?
3: Also es ist ein sehr grosser Anlass und ist ganz ein ganz wichtiger Anlass für den Kanton Solothurn und für die Berufsbildung des Kantons Solothurn.
2: Was kann man da eigentlich alles so entdecken?
3: Es sind ganz viele verschiedene Berufe, die sich vorstellen. Und es ist vor allem gut, können die Jugendlichen direkt vor Ort schauen, wie ist das im Arbeitsalltag und es ist eine Verknüpfung von Theorie und Praxis. Das gibt ganz wertvolle Einblicke.
2: Ihr sagt ganz viele wertvolle Einblicke. Was seht ihr da für Chancen dabei für die Jugendlichen?
3: Wir haben ja eine riesige Auswahl an Berufen und die Jugendlichen müssen sich gut informieren. Sie müssen können aktiv erleben, wie die Berufe ausgestaltet werden. Und das ist eine grosse Chance, dass sie hier eben wirklich in verschiedene Berufsfelder hineinsehen und schauen, was zu mir passen und was nicht. Es ist ein rechter Prozess, wo die Jugendlichen drinstecken. Da braucht es auch viel Unterstützung und die IB Live tut das leisten.
2: Ihr sagt, was passt zu mir, was nicht. Ich nehme an, ihr habt euch die Frage auch schon mal gestellt. Hätten ihr schon immer in Regierungsrat rein wollen?
3: Nein, überhaupt nicht. Das war nicht das Ziel irgendwie als Kind, sondern ich hatte andere Berufsvorstellungen. Ich wollte zum Beispiel Sportjournalist werden, bin schlussendlich Lehrer geworden. Und das mit der Politik, das ist dann eigentlich wie nebendran dann plötzlich gekommen. Ich war lange Kantonsrat, Gemeinderat und das hat sich dann so entwickelt, dass dann die Chance auch da war, Regierungsrat zu werden. Das war kein Plan oder nicht ein lang vorbereiteter Plan.
0: Merci nach Grenchen und guten Abschluss bei IB Live. Und ihr findet alle Beiträge zu unserer Schwerpunktwoche bei uns in Radio 32.
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0: Wir hier bei Radio 32 kurz unser Zickli von aus. Denn heute in der Woche gibt es den ersten Halbfinal im ESC Wien. Noch nicht mit Schweizer Beteiligung ist der erst am Donnerstag in einer Woche und die Veronika Fusaro ist schliesslich in Probe. Aber sie, die gerade gehört, Katrina and the Waves, hey, der Wettbewerb der ESC sogar mal gewonnen. Es war 1997 und sie hat auch hier braucht kein ESC zum Erfolg. Für euch, Taylor Swift.
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0: Ab in die 80er. Ab nach Bangkok, ab zum Murray Head. In nächster Abstung hier bei Radio 32. Und dann geht weiter in die 90er zur Latricia McNeil. Und ganz aktuell, so wartet auf euch der Ray Dalton.
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0: Hier das Wichtige am 5.
3: Guten Abend, ich bin der Jonathan Ernst.
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3: Der Feuerteufel vom Solothurner Wasseramt zieht vor Bundesgericht. Der 33-jährige Feuerwehrmann akzeptiert seine Haftstrafe von 11 Jahren und 7 Monaten wegen mehrfacher Brandstiftung nicht, wie das Regionaljournal Aargau Solothurn von Radio SRF berichtet. Er verlangt vom Bundesgericht einen vollumfänglichen Freispruch. Dem 33-Jährigen waren insgesamt 12 Gebäudebrände aus dem Jahr 2022 zur Last gelegt worden. Der Kanton Solothurn führt kein Monitoring zu sexualisierter Gewalt ein. Der Kantonsrat hat einen Auftrag der Grünen deutlich abgelehnt. Für die Mehrheit war klar, das vorgeschlagene Monitoring sei zu aufwendig und bringe weder die gewünschten Informationen noch verhindere sie sexualisierte Gewalt. Der Solothurner Regierungsrat plant stattdessen, ab nächstem Jahr einen Bericht zu veröffentlichen, der vorhandene statistische Daten zur Prävention und Bekämpfung von häuslicher Gewalt beinhaltet. Pflegerinnen und Pfleger sind laut einer Sotomo-Studie am zufriedensten im Job. 8 von 10 finden ihre Arbeit sinnvoll und erfüllend. Verständlich, sagt Dieter Kessling vom Institut für Arbeitsmedizin.
5: Man sieht sehr schön aus dieser Studie heraus, dass halt die Wertschätzung ein ganz wichtiger Punkt ist, weil auch der Aspekt, ich kann etwas bewirken, ein ganz wichtiger Aspekt ist, dass man aus der Arbeitswelt heraus die Zufriedenheit bekommt.
3: Deshalb steht die Pflege an erster Stelle, obwohl sie bei Lohn- und Work-Life-Balance am schlechtesten abschneidet. Zufrieden sind auch Handwerk, Bau und Landwirtschaft. 3/4 sagen, sie sehen jeden Tag, was sie erreicht hätten. Das mache ich stolz. Psychische Erkrankungen kosten die Schweiz immer mehr. Mädchen und junge Frauen in der Schweiz sind weiterhin besonders häufig von psychischen Erkrankungen betroffen. Die Kosten beliefen sich 2024 nach Angaben des BAG auf rund 3,2 Milliarden Franken.
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0: Immer wieder stauen, stockender Verkehr auf der Eis, Richtung Zürich ab Bernforsthaus bis Schönbühl und dann stocken es immer wieder zwischen Lutherbach und Herkingen. Dann Stau auf der Hauptstraße zwischen Starkirchwil und Alten und zwischen Alten und Arburg. Bleiben gut unterwegs.
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0: Am Abend der Nacht und am Morgen wechselnd bist stark bewölkt. Es kann immer wieder mal Regen geben. Teilweise hat es auch Gewitter dabei. Am Donnerstag freundlicher Mix aus Sonne und Wolken mit Temperaturen um 16 Grad.
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0: Welches Wort kommt euch gerade in Sinn? Prima. Und jetzt kurz abchecken, ob das die Lücke von Langlauflegende Dario Colonia könnte füllen.
7: Ja, sehr schön, ja. Ja, immer speziell, aber schön, dass man die noch leben
0: darf,
7: ja.
0: Eine einzige Idee, ein Wort längt, jetzt einfach anrufen und gewinnen. 0848 332 332. 150 Franken sind parat für euch. No 848 332 332. Ich bin Stefan Frank.
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1: Anrufen, Wort sagen, gewinnen. So einfach funktioniert unser Vorabendquiz. Und wie es funktioniert, das probiere ich jetzt aus mit Marielle aus Recherswil. Hallo Marielle.
2: Hallo Stefan.
1: Hat es eigentlich Mut gebraucht, anzuläuten, Marielle?
2: Nein.
1: Nein, gell? Kannst du ja nicht probieren, nur kassieren. Und
2: ja, genau.
1: Die sind auf dem Weg ins Ladendorf, Längendorf.
2: Ja, genau.
1: Also, dann könntest du natürlich die Gutscheine tiptop brauchen, die 150 Franken. Das aktuelle Rätsel, das dreht sich ja um die Langlauflegende Dario Colonia. Bist du jemand, der den Wintersport schon vermisst?
2: Ja.
1: Echt? Voll auf den Ski und...
2: Ja.
1: Also, komm, dann probieren wir doch mal die Lücke vom Dario zu füllen.
3: Ja, sehr schön, ja. Ja, immer speziell, aber schön, dass man die noch leben darf, ja.
1: Marielle, welches Wort ist dir in Sinn gekommen?
2: Ski.
1: Ski? Da kommt der Wintersportfan für in dich, hä? Also,
2: ja,
1: Ski.
2: Genau.
3: Ja, sehr schön, ja. Ja, immer speziell, aber schön, dass man die noch leben darf, ja.
2: Nicht,
1: ja, das mit dem Gewinn von dieser Abfahrt hat nicht ganz geklappt. Und wart nicht, bis der nächste Winter kommt, überlegst dir ein neues Wort und meldest dich wieder.
2: Genau.
1: Gutes Einkaufen, Marielle.
2: Ja, merci, gell. Tschüss, Stefan,
1: gell,
2: tschüss.
1: Ciao. Nächste Runde morgen wieder kurz nach der 5 und mit euch und mit 200 Franken.
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0: Das bleibt definitiv nicht der letzte Klassiker hier. Und der ist aus den 80er. Und auch der gibt's geht hier bei Radio 32, der Bob Marley. Zuerst feiern wir ab in den 90er und Head Away voller Länge und haben auch noch Angst von Imagine Dragons.
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2: Themen von heute. Aus Frust, das Gerlafingen entsteht in einem Wohnquartier wegen Kündigungen ein Abfallberg. Und nach dem Kranzfestzeug, der Sinischa Lüscher hat es zuhause für seinen Holzsiegermuni gefunden.
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5: Guten Abend, ich bin der Jonathan Ernst.
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5: In Reckenholz im Kanton Zürich soll ein Feldversuch mit genetisch veränderten Kartoffeln durchgeführt werden. Den Kartoffeln wird beim Feldversuch ein Gen gegen Fäulekrankheit eingesetzt. Laut Agroscope hätten viele Bauern den Kartoffelanbau wegen zu hoher Ertragsverluste aufgegeben. Wildhüter haben im Kanton Wallis einen Wolf geschossen. Die Behörden hatten den Abschuss des Tieres angeordnet. 7 gerissene Nutztiere waren in den vergangenen Wochen festgestellt worden. Damit seien die Voraussetzungen für einen Abschuss erfüllt gewesen. So viele Unternehmen sind in Westeuropa seit über 20 Jahren nicht mehr pleite gegangen. Laut der Wirtschaftsauskunft Credit Reform wurden letztes Jahr fast 200.000 Insolvenzen gezählt. Der höchste Stand seit 2002 und fast 5% mehr als 2024. Zu den Gründen gehören ein schwacher Welthandel, geopolitische Risiken und hohe Energiepreise. Die Swiss fliegt noch bis am 11. Juli zweimal täglich nach Delhi. Wegen des Krieges im Persischen Golf hatte sie ihr tägliches Flugangebot nach Indien bereits Anfang April verdoppelt. Viele Reisen über die Golfregion fallen aus, schreibt die Swiss. Darum steige die Nachfrage nach Direktflügen. Ein 40-jähriger Angeklagter hat einen Millionendiebstahl aus Parkautomaten in Süddeutschland gestanden. Er bereue seine Tat zutiefst, sagte er im Landgericht Kempten im Allgäu. Der Angeklagte war für das Leeren der Automaten zuständig. Er soll fast 2 Millionen Euro erbeutet haben. Er habe die Münzen aus den Parkautomaten mit nach Hause genommen.
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0: Und da stocken wir wieder auf der Eis Richtung Zürich zwischen Lutherbach und

0: Richtig guter Launensong hier bei Radio 32. Aufsteller. Doch wie aufgestellt seid ihr in eurem Job? Wie zufrieden seid ihr? Das Forschungsinstitut Sotoma hat jetzt eine frische Meinungsumfrage veröffentlicht. Mit einem doch überraschenden Ergebnis. Stefanie Weiss.
1: Die Pflege auf Platz 1. Und das, obwohl die Pflegeberufe bei der Work-Life-Balance und beim Lohn schlecht abschneiden. Für eine erfüllte Arbeit ist vor allem wichtig, dass man einen Sinn im eigenen Arbeiten sieht, sagt Dieter Kiesling vom Institut für Arbeitsmedizin.
2: Also man sieht sehr schön aus dieser Studie aus, dass halt die Wertschätzung ein ganz wichtiger Punkt ist, den man erfährt vom Kunden und auch der Aspekt, ich kann etwas bewirken, ein ganz wichtiger Aspekt ist, dass man aus der Arbeitswelt heraus die Zufriedenheit bekommt.
1: In der Pflege sagen über zwei Drittel, sie werden jeden Tag gefordert und lernen immer wieder etwas Neues. Zufrieden mit ihrem Job sind auch Handwerker, Leute auf dem Bau oder Bauern. Drei Viertel sagen, da sehe ich immer, was man geschafft hat und das mache ich zufrieden. Verständlich, sagt Dieter Kiesling.
2: Wenn ich irgendjemand irgendwelche Formulare ausfülle, dann sehe ich nicht, was ich bewirke. Wenn ich aber Patienten pflege, Leben rette, ein Haus baue, wo jemand noch in der Familie drin lebt, das ist natürlich etwas unheimlich stolz Schaffens.
1: Anders ist das bei Büroberufen wie der Buchhaltung. Diese Branche ist das Schlusslicht bei der Arbeitszufriedenheit. Da könnte die KI schuld sein, sagt Dieter Kiesling.
2: Ich denke, dort ist natürlich der Einfluss jetzt von der KI ganz, ganz zentral. Oder dort werden sehr viele Jobs abgelöst. Man sieht, es braucht mich eigentlich gar nicht mehr, sondern das kann ein System erledigen oder eine IT erledigen.
1: Ein Job mit Sinn. Trotzdem sagen die glücklichen Pfleger und Pflegerinnen sicher auch nicht Nein zu mehr Lohn.

0: Schon auf dem Weg zu euch, Imagine Dragons. Aber noch kurz das, Wettfamilie vom Frontmann, vom Dan Reynolds, einen Ausflug zusammen hat wollen machen, dann haben sie mindestens einen kleinen Bus gebraucht. Denn der Dan hat eine Schwast und 8 Brüche. Wird das ziemlich voll in diesem Bus. Mit seiner Band hat der Dan auch diesen Hit hier. Believer.
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0: bleibt mit Radio 32, noch ein bisschen den 80er. Denn sie eröffnet die nächste Hitstunde. Simple Minds, Don't You Forget About Me. Tanzet ab zu den 90er und zum Lionel Richie. Und geht noch ein bisschen Pink mit dem aktuellen Trust Fall.
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0: Das ist die Aktualität am 6.
3: Guten Abend, ich bin Jonathan Ernst.
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3: Der Feuerteufel vom Solothurner Wasseramt zieht vor Bundesgericht. Der 33-jährige Feuerwehrmann akzeptiert seine Haftstrafe von 11 Jahren und 7 Monaten wegen mehrfacher Brandstiftung nicht, wie das Regionaljournal Aargau Solothurn von Radio SRF berichtet. Er verlangt vom Bundesgericht einen vollumfänglichen Freispruch. Dem 33-Jährigen waren insgesamt 12 Gebäudebrände aus dem Jahr 2022 zur Last gelegt worden. Personen, die in der Administration, Organisation und Buchhaltung arbeiten, sind mit ihrer Arbeit am unzufriedensten. Das zeigt eine Sotomo-Studie. Weniger als die Hälfte ist überzeugt, mit ihrer Arbeit etwas Positives zu bewirken. Die Tätigkeit wird häufig als monoton beschrieben. Auch die Jobsicherheit spiele dabei eine Rolle, sagt Dieter Kiesling vom Institut für Arbeitsmedizin.
4: Ich denke, dort ist natürlich der Einfluss jetzt von der KI ganz, ganz zentral. Oder dort werden sehr viele Jobs abgelöst. Man sieht, das braucht mich eigentlich gar nicht mehr, sondern das kann ein System erledigen oder ein IT erledigen.
3: Am zufriedensten sind Beschäftigte in der Pflege. Entscheidend dafür sei vor allem das Gefühl, eine sinnvolle Arbeit zu leisten und etwas Positives zu bewirken. Im Erpressungsfall um vergiftete Babykost des Herstellers Hip ist der Verdächtige in Österreich in Untersuchungshaft genommen worden. Eine Richterin habe dringenden Tatverdacht und Fluchtgefahr bejaht. Der 39-Jährige war am Wochenende festgenommen worden. Es handelt sich um einen ehemaligen Hip-Mitarbeiter. Er soll mehrere Gläschen des Herstellers mit Rattengift verseucht und die Firma erpresst haben.
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0: Immer wieder stockend auf der Eis Richtung Zürich zwischen Bern-Wankdorf und Schönbühl und dann auch zwischen Lutherbach und Herkingen. Und der Stock jetzt noch einmal ab Oftringen bis vorne nach Lenzburg. Auf der Eis Richtung Bern stockt es ab dem Bierfeld bis Aarau Ost und stehen auf den Hauptstrassen zwischen Starkirch-Wiel und Alten, aber auch zwischen Alten und Arburg. Bleibt gut unterwegs.
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0: Am Abend, Nacht, aber auch morgen wächst und bis stark bewölkt, kann ihm wieder mal eine gute Schräge geben. Am Donnerstag wird es freundlicher mit einem Mix aus Sonne und Wolken und die Temperaturen, die bleiben um 16 Grad.
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0: Die Spritpreise die bleiben astronomisch hoch, doch die können mit ein paar Anpassungen im Auto und besonders auch mit eurem Fahrstil Most und damit auch Geld sparen. Wie es geht, geht ihm sicher unterwegs. Sehr rund 10 Minuten. Ich bin Stefan Frank.
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1: An den Spätpreisen könnt ihr selber nichts schrubbeln, doch ihr könnt dankbar Anpassungen Most und damit auch Geld sparen. Wie das funktioniert, von Marco Wölfli vom TCS.
2: Wenn der Luftdruck zu niedrig ist, ist der Rollwiderstand und somit der Verbrauch höher. Schon 0,5 Bar zu wenig könnt ihr den Verbrauch um 5% erhöhen. Darum sollte man unbedingt den Luftdruck von den Pneu prüfen, wenn das Auto beladen ist. Man kann den Luftdruck nach gut 0,2 Bar über der Empfehlung erhöhen. Beim Verbrauch spielt natürlich auch das Gewicht eine Rolle. Darum sollte man unnötigen Ballast aus dem Auto nehmen und Dachboxen oder Veloträger nur im Auto haben, wenn man so wirklich braucht. In der Schweiz gibt es viele Tunnel, Steigungen und Stadtverkehr. Es ist darum umso wichtiger, dass man gleichmässig fährt, um den Verbrauch zu reduzieren. Das heisst, früh aufschalten und die Motorbremse brauchen, wenn man auf eine rote Ampel oder eine Ortschaft zufährt. Auf der Autobahn hilft der Tempomat. Gleichmäßiges Tempo ist sparsamer, als ständig zu beschleunigen und abzubremsen. Wenn man länger als 10 Sekunden steht, sollte man außerdem den Motor abschalten.
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0: Ich gehe jetzt am Monat werden Tony Awards übergeben für die besten Broadway-Produktionen. Und wer moderiert die Chance? Niemand anderes als Pink, wo du jetzt gehört vor ihm. Pink darf schon gerne mal zu uns ins Radio 32 Studio moderieren. Überzeugt, sie hat auch gar nichts dagegen.
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0: nicht complicated, nicht kompliziert, einfach Hit um Hit um Hit.
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0: Wie zum Beispiel der von Bobby McFerrin. Don't worry, be happy, aus den 80er in nächster Halbstunde. Oder die Knackige aus den 90er von R.E.M. Und natürlich auch Sachen aus den 2000er, Tammy McDonald.

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2: Aus Frust. Z Gerlafingen entsteht in einem Wohnquartier wegen Kündigungen ein Abfallberg. Und nach dem Kranzfestzeug, der Sinischa Lüscher hat es zuhause für seinen Holzsiegermuni gefunden.
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7: Guten Abend, ich bin der Jonathan Ernst.
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7: Psychische Erkrankungen kosten die Schweiz immer mehr. Mädchen und junge Frauen in der Schweiz sind weiterhin besonders häufig von psychischen Erkrankungen betroffen. Die Kosten beliefen sich 2024 nach Angaben des BAG auf rund 3,2 Milliarden Franken. Wer als Jugendlicher gemobbt wird, glaubt später eher an Verschwörungstheorien. Das zeigt eine Zürcher Langzeitstudie. Dabei wurden seit 2004 rund 1500 junge Menschen aus der Stadt Zürich begleitet. Kinder mit Mobbing-Erfahrungen wurden demnach als Erwachsene anfälliger für Verschwörungsdenken und gewalttätig-extremistische Einstellungen. In Rumänien ist die prowestliche Regierung mit großer Mehrheit vom Parlament abgesetzt worden. Die oppositionelle rechtsextreme Fraktion hatte zusammen mit den Sozialdemokraten den Antrag auf das Misstrauensvotum gestellt. Nun muss der Staatspräsident dem Parlament einen neuen Kandidaten für das Amt des Regierungschefs vorschlagen. Im Erpressungsfall um vergiftete Babykost des Herstellers Hip ist der Verdächtige in Österreich in Untersuchungshaft genommen worden. Eine Richterin habe dringenden Tatverdacht und Fluchtgefahr bejaht. Der 39-Jährige war am Wochenende festgenommen worden. Es handelt sich um einen ehemaligen Hip-Mitarbeiter. Er soll mehrere Gläschen des Herstellers mit Rattengift verseucht und die Firma erpresst haben.
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9: Stocken auf der 1 Richtung Zürich ab Aarau-Ost bis Baden-West und auf der 1 Richtung Bern zwischen Birfeld und Aarau-Ost. Bleibt gut unterwegs.
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9: Am Abend und Nacht, aber am Morgen wechselnd bis stark bewölkt. Es kann immer wieder mal ein bisschen Regen geben. Am Donnerstag der freundliche Mix aus Sonne und Wolken und Temperaturen bleiben um 16 Grad.
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4: Es ist 7
5: Uhr. Guten Abend, ich bin Jonathan Ernst.
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5: Familien von italienischen Opfern des Brandes von Comontana werden keine Spitalrechnungen mehr erhalten. Das versicherte Bundespräsident Guy Parmelin bei einem Treffen in Rom. Offene Behandlungskosten würden von der Opferhilfe übernommen. Zuvor waren Rechnungskopien an Angehörige verschickt worden, was für Aufruhr in den Medien sorgte. Die Swiss fliegt noch bis am 11. Juli zweimal täglich nach Delhi. Wegen des Krieges im Persischen Golf hatte sie ihr tägliches Flugangebot nach Indien bereits Anfang April verdoppelt. Viele Reisen über die Golfregion fallen aus, schreibt die Swiss. Darum steige die Nachfrage nach Direktflügen. Das Sicherheitsgefühl der Schweizer Bevölkerung bei Auslandreisen hat sich deutlich verschlechtert. Statt auf Ferien zu verzichten, reisen viele aber vermehrt innerhalb von Europa, wie das neueste Reisebarometer von TCS zeigt. Grund seien laufende Kriege und politische Instabilität, welche das Sicherheitsgefühl dämpfen. Vor allem Nordamerika habe an Beliebtheit als Reiseziel verloren. Die spanische Polizei hat im Atlantik vor den Kanarischen Inseln eine mutmaßliche rekordhohe Menge Kokain sichergestellt. Sie hat auf einem Frachtschiff zwischen 30 und 45 Tonnen der Droge entdeckt. Das Schiff war am Freitag in internationalen Gewässern abgefangen worden und rund 20 Personen wurden festgenommen.
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5: Es stockt auf dem Zürcher Westring zwischen Urdorf Süd und dem Gubrisch-Tunnel. Unter anderem, weil es zwischen Dietika und der Verzweigung Bierfeld einen Unfall gegeben hat. Ihr müsst also rings um Zürich mit etwa 15 Minuten mehr rechnen. Ich wünsche allen unterwegs gute Fahrt.
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6: In Nacht wechselnd bewölkt, nur noch vereinzelt nass. Der Tag startet mit Haufen Wolken und es ist noch länger trocken. Besonders am Nachmittag aber immer wieder Regen. Dazu zieht der Westwind an. Am Morgen um 10, am Nachmittag rund 16 Grad.
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1: Es ist 8 Uhr.
2: Guten Abend, ich bin Jonathan Ernst.
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2: Nach der tödlichen Amokfahrt durch die Leipziger Innenstadt wird der Täter in eine Psychiatrie eingewiesen. Ein Ermittlungsrichter habe die Unterbringung des 33-jährigen Deutschen angeordnet, teilte die Staatsanwaltschaft Leipzig mit. Bereits vor der Tat ließ sich der Amokfahrer in einer psychiatrischen Klinik behandeln. Er hatte sich selbst eingewiesen. Familien von italienischen Opfern des Brandes von Comontana werden keine Spitalrechnungen mehr erhalten. Das versicherte Bundespräsident Guy Parmelin bei einem Treffen in Rom. Offene Behandlungskosten würden von der Opferhilfe übernommen. Zuvor waren Rechnungskopien an Angehörige verschickt worden, was für Aufruhr in den Medien sorgte. Die Swiss fliegt noch bis am 11. Juli zweimal täglich nach Delhi. Wegen des Krieges im Persischen Golf hatte sie ihr tägliches Flugangebot nach Indien bereits Anfang April verdoppelt. Viele Reisen über die Golfregion fallen aus, schreibt die Swiss. Darum steige die Nachfrage nach Direktflügen. Das Sicherheitsgefühl der Schweizer Bevölkerung bei Auslandreisen hat sich deutlich verschlechtert. Statt auf Ferien zu verzichten, reisen viele aber vermehrt innerhalb von Europa, wie das neueste Reisebarometer von TCS zeigt. Grund seien laufende Kriege und politische Instabilität, welche das Sicherheitsgefühl dämpfen. Vor allem Nordamerika habe an Beliebtheit als Reiseziel verloren.
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2: Jetzt hat sogar der Feierabendverkehr Feierabend gemacht. Es geht vorwärts auf der Strasse. Ich wünsche einen schönen Abend.
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3: In Nacht wechselnd bewölkt, nur noch vereinzelt nass. Der Tag startet mit Haufen Wolken und es ist noch länger trocken. Besonders am Nachmittag aber immer wieder Regen. Dazu zieht der Westwind an. Am Morgen um 10, am Nachmittag rund 16 Grad.
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1: Es ist 9 Uhr.
2: Diese Themen haben heute Schlagzeilen gemacht. Guten Abend.
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2: Pflegerinnen und Pfleger sind laut einer Sotomo-Studie am zufriedensten im Job. 8 von 10 finden ihre Arbeit sinnvoll und erfüllend. Verständlich, sagt Dieter Kessling vom Institut für Arbeitsmedizin.
3: Man sieht sehr schön aus der Studie aus, dass halt die Wertschätzung ein ganz wichtiger Punkt ist, weil der Aspekt, ich kann etwas bewirken, ein ganz wichtiger Aspekt ist, dass man aus der Arbeitswelt raus die Zufriedenheit bekommt.
2: Deshalb steht die Pflege an erster Stelle, obwohl sie bei Lohn- und Work-Life-Balance am schlechtesten abschneidet. Zufrieden sind auch Handwerk, Bau und Landwirtschaft. 3/4 sagen, sie sehen jeden Tag, was sie erreicht hätten. Das mache ich stolz.
4: Im Tessin ist gestern Abend ein Helikopter aus rund 20 Metern Höhe abgestürzt. Dabei wurden laut der Tessiner Kantonspolizei 6 Personen verletzt, eine davon lebensbedrohlich. Der Unfall ereignete sich beim Landeanflug auf einer Baustelle nördlich von Lugano.
5: Ein eingesetztes Gen soll Kartoffeln resistenter gegen Kraut- und Knollenfäule machen. Die genetisch veränderte Kartoffel wird nun versuchsweise freigesetzt. Das Gesuch dazu ist vom Bund bewilligt worden. Rund 1000 Schweizer Landwirtschaftsbetriebe hätten wegen Vertragsausfällen den Kartoffelanbau aufgegeben.
2: Die Swiss fliegt noch bis am 11. Juli zweimal täglich nach Delhi. Wegen des Krieges im Persischen Golf hatte sie ihr tägliches Flugangebot nach Indien bereits Anfang April verdoppelt. Viele Reisen über die Golfregion fallen aus, schreibt die Swiss. Darum steige die Nachfrage nach Direktflügen. Eine KI soll Kinder unter 13 von Meta-Plattformen fernhalten. Das schlägt der US-Technologiekonzern Meta vor, um das Alter auf Plattformen wie Instagram, Facebook und Threads künftig strenger zu kontrollieren. Außerdem sollen Jugendliche, die sich fälschlicherweise als Erwachsene ausgeben, nicht mehr so leicht auf die Plattformen gelangen. Die Funktionen werden nun weltweit eingeführt. Meta wird in vielen Ländern vorgeworfen, zu wenig zum Schutz von Kindern und Jugendlichen zu tun. In Rumänien ist die pro-westliche Regierung mit großer Mehrheit im Parlament abgesetzt worden. Die oppositionelle rechtsextreme Fraktion hatte zusammen mit den Sozialdemokraten den Antrag auf das Misstrauensvotum gestellt. Sie begründeten dies mit ihrer Kritik an der Sparpolitik des bürgerlichen Ministerpräsidenten sowie gegen den von seiner Regierung geplanten Verkauf von Anteilen großer Staatsbetriebe. Nun muss der Staatspräsident dem Parlament einen neuen Kandidaten für das Amt des Regierungschefs vorschlagen.
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6: In Nacht wechselnd bewölkt, nur noch vereinzelt nass. Der Tag startet mit Haufen Wolken und es ist noch länger trocken. Besonders am Nachmittag aber immer wieder Regen. Dazu zieht der Westwind an. Am Morgen um 10, am Nachmittag rund 16 Grad.
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1: Es ist Zähne.
2: Die Themen haben heute Schlagzeilen gemacht. Guten Abend.
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3: Im Baselbieter Femizidprozess fordert die Staatsanwältin eine lebenslange Freiheitsstrafe für den mutmaßlichen Täter. Der wegen Mordes und Störung des Totenfriedens Angeklagte soll vor 2 Jahren seine Ehefrau in Binnigen erdrosselt und danach ihre Leiche zerstückelt haben. Das Zeuge von Skrupellosigkeit. Das Urteil wird nächste Woche erwartet.
4: Der mutmaßliche Amokfahrer von Leipzig ist der Polizei offenbar vor der Tat bekannt gewesen. Laut den Ermittlern habe der Mann aber nicht aus politischen oder religiösen Motiven gehandelt. Bei dem mutmaßlichen Amokfahrt in der Leipziger Innenstadt sind eine 63-jährige Frau und ein 77-jähriger Mann getötet worden. 3 Menschen wurden schwer verletzt. Beide Todesopfer und der Täter sind deutsche Staatsangehörige.
2: Psychische Erkrankungen kosten die Schweiz immer mehr. Mädchen und junge Frauen in der Schweiz sind weiterhin besonders häufig von psychischen Erkrankungen betroffen. Das zeigt der aktuelle Bericht zur psychischen Gesundheit der Schweizer Bevölkerung im Auftrag des Bundesamts für Gesundheit. Die Kosten der obligatorischen Krankenpflegeversicherung im Bereich psychische Gesundheit stiegen um rund 6%. Sie beliefen sich 2024 auf rund 3,2 Milliarden Franken.
4: Beim Bundesamt für Zoll- und Grenzsicherheit sind mehr Personen während der Arbeit verunfallt. Laut CA Media haben die Berufsunfälle im vergangenen Jahr um 31% zugenommen. Insgesamt seien 276 Personen verunfallt, die meisten davon beim Training für Sicherheits- und Interventionstechnik. Vor allem bei älteren Mitarbeitenden komme es bei diesen Trainings vermehrt zu Unfällen. Laut einem Sprecher des Bundesamtes für Zoll- und Grenzsicherheit seien die Unfallzahlen unter anderem auf die hohen Qualitätsanforderungen während der Ausbildung zurückzuführen.
2: Das Dienstbüchlein der Schweizer Armee hat ausgedient. Ab dem 1. Juni wird das fast 150 Jahre alte Dienstbüchlein nicht mehr neu ausgestellt, wie die Armee mitteilt. Künftig werde alles digital auf einer Plattform bereitgestellt. Marschbefehle, Dienstverschiebungen und Ähnliches hätten sich bereits in den vergangenen Jahren in papierloser Form bewährt. Für Einträge bis Anfang Juni bleibt das Dienstbüchlein als Beweismittel gültig.
3: Eine KI soll Kinder unter 13 Jahren von Meta-Plattformen wie Instagram, Facebook und Threads fernhalten. Das schlägt der US-Technologiekonzern Meta vor. Außerdem sollen Jugendliche, die sich als Erwachsene ausgeben, nicht mehr so leicht auf die Plattform gelangen. Die Funktionen werden nun weltweit eingeführt.
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5: In Nacht wechselnd bewölkt, nur noch vereinzelt nass. Der Tag startet mit Haufen Wolken und es ist noch länger trocken. Besonders am Nachmittag aber immer wieder Regen. Dazu zieht der Westwind an. Am Morgen um 10, am Nachmittag rund 16 Grad.
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1: Es ist 11.
2: Diese Themen haben heute Schlagzeilen gemacht. Guten Abend.
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2: Das Universitätsspital Zürich hat schwere Fehler in der Herzchirurgie eingeräumt. Zwischen 2016 und 2020 kam es zu einer erhöhten Sterblichkeit. Laut einem internen Bericht starben rund 70 Patientinnen und Patienten, die in einem vergleichbaren Spital vermutlich überlebt hätten. Ein ehemaliger Klinikleiter hatte mit einem selbstentwickelten Herzimplantaten jahrelang Komplikationen verursacht. Das sei inakzeptabel, sagt Spitalratspräsident André Zemp in einem emotionalen Statement.
3: Der heutige Spitalrat und die heutige Spitaldirektion bitten alle Betroffenen und Angehörigen aufrichtig um Entschuldigung.
2: Der Spitalrat hat beschlossen, insgesamt 24 Fälle an die Staatsanwaltschaft des Kantons Zürich weiterzuleiten.
4: Im Tessin ist gestern Abend ein Helikopter aus rund 20 Metern Höhe abgestürzt. Dabei wurden laut der Tessiner Kantonspolizei 6 Personen verletzt, eine davon lebensbedrohlich. Der Unfall ereignete sich beim Landeanflug auf einer Baustelle nördlich von Lugano.
2: Nach der tödlichen Amokfahrt durch die Leipziger Innenstadt wird der Täter in eine Psychiatrie eingewiesen. Ein Ermittlungsrichter habe die Unterbringung des 33-jährigen Deutschen angeordnet, teilte die Staatsanwaltschaft Leipzig mit. Bereits vor der Tat ließ sich der Amokfahrer in einer psychiatrischen Klinik behandeln. Er hatte sich selbst eingewiesen. Psychische Erkrankungen kosten die Schweiz immer mehr. Mädchen und junge Frauen in der Schweiz sind weiterhin besonders häufig von psychischen Erkrankungen betroffen. Das zeigt der aktuelle Bericht zur psychischen Gesundheit der Schweizer Bevölkerung im Auftrag des Bundesamts für Gesundheit. Die Kosten der obligatorischen Krankenpflegeversicherung im Bereich psychische Gesundheit stiegen um rund 6%. Sie beliefen sich 2024 auf rund 3,2 Milliarden Franken.
5: Ein eingesetztes Gen soll Kartoffeln resistenter gegen Kraut- und Knollenfäule machen. Die genetisch veränderte Kartoffel wird nun versuchsweise freigesetzt. Das Gesuch dazu ist vom Bund bewilligt worden. Rund 1000 Schweizer Landwirtschaftsbetriebe hätten wegen Vertragsausfällen den Kartoffelanbau aufgegeben.
2: Wildhüter haben im Kanton Wallis einen Wolf geschossen. Die Behörden hatten den Abschuss des Tieres angeordnet. 7 gerissene Nutztiere waren in den vergangenen Wochen festgestellt worden. Damit seien die Voraussetzungen für einen Abschuss erfüllt gewesen.
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6: In Nacht wechselnd bewölkt, nur noch vereinzelt nass. Der Tag startet mit Haufen Wolken und es ist noch länger trocken. Besonders am Nachmittag aber immer wieder Regen. Dazu zieht der Westwind an. Am Morgen um 10, am Nachmittag rund 16 Grad.
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1: Es ist 12 Uhr.
2: Diese Themen haben heute Schlagzeilen gemacht. Guten Abend.
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3: Die Verschärfung des Zivildienstgesetzes führe zu einem Leistungsabbau in Pflege, Schulen und Naturschutz. Das sagt Magdalena Erni, Co-Präsidentin der Junge Grüne Schweiz. Der Armee fehlen zunehmend Soldaten, deshalb soll der Zugang zum Zivildienst schwieriger werden. Diese Änderung sei aber ein Rückschritt, so Erni.
4: Zivildienstleistende übernehmen dort Verantwortung, wo Personalmangel herrscht, beispielsweise im Sozialwesen, und packen mit an, wenn sonst niemand bereit ist, aktiv zu werden, beispielsweise im Naturschutz.
3: Am 14. Juni stimmt die Schweizer Stimmbevölkerung über die Vorlage ab.
5: Im Baselbieter Femizidprozess fordert die Staatsanwältin eine lebenslange Freiheitsstrafe für den mutmaßlichen Täter. Der wegen Mordes und Störung des Totenfriedens Angeklagte soll vor 2 Jahren seine Ehefrau in Binnigen erdrosselt und danach ihre Leiche zerstückelt haben. Das Zeuge von Skrupellosigkeit. Das Urteil wird nächste Woche erwartet.
2: Psychische Erkrankungen kosten die Schweiz immer mehr. Mädchen und junge Frauen in der Schweiz sind weiterhin besonders häufig von psychischen Erkrankungen betroffen. Das zeigt der aktuelle Bericht zur psychischen Gesundheit der Schweizer Bevölkerung im Auftrag des Bundesamts für Gesundheit. Die Kosten der obligatorischen Krankenpflegeversicherung im Bereich psychische Gesundheit stiegen um rund 6%. Sie beliefen sich 2024 auf rund 3,2 Milliarden Franken.
3: Beim Bundesamt für Zoll- und Grenzsicherheit sind mehr Personen während der Arbeit verunfallt. Laut CA Media haben die Berufsunfälle im vergangenen Jahr um 31% zugenommen. Insgesamt seien 276 Personen verunfallt, die meisten davon beim Training für Sicherheits- und Interventionstechnik. Vor allem bei älteren Mitarbeitenden komme es bei diesen Trainings vermehrt zu Unfällen. Laut einem Sprecher des Bundesamtes für Zoll- und Grenzsicherheit seien die Unfallzahlen unter anderem auf die hohen Qualitätsanforderungen während der Ausbildung zurückzuführen.
2: Das Dienstbüchlein der Schweizer Armee hat ausgedient. Ab dem 1. Juni wird das fast 150 Jahre alte Dienstbüchlein nicht mehr neu ausgestellt, wie die Armee mitteilt. Künftig werde alles digital auf einer Plattform bereitgestellt. Marschbefehle, Dienstverschiebungen und Ähnliches hätten sich bereits in den vergangenen Jahren in papierloser Form bewährt. Für Einträge bis Anfang Juni bleibt das Dienstbüchlein als Beweismittel gültig. So viele Unternehmen sind in Westeuropa seit über 20 Jahren nicht mehr pleite gegangen. Laut der Wirtschaftsauskunft Credit Reform wurden letztes Jahr fast 200.000 Insolvenzen gezählt, der höchste Stand seit 2002 und fast 5% mehr als 2024. Zu den Gründen gehören ein schwacher Welthandel, geopolitische Risiken und hohe Energiepreise.
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6: In der Nacht wechselnd bewölkt, nur noch vereinzelt nass. Der Tag startet mit Haufen Wolken und es ist noch länger trocken. Besonders am Nachmittag aber immer wieder Regen. Dazu zieht der Westwind an. Am Morgen um 10, am Nachmittag rund 16 Grad.
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1: Es ist eins.
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1: Es ist 2.
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